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0: Schönen guten Mittwochmorgen miteinander.
1: September. Der ist da auf jeden Fall mit einer Gewitterfront, die hat Einzug gehalten hat. Wunderschönes Stück. Haben wir gehört. Und noch eins. Troubles. Was natürlich auch in jedem Monat von diesem Jahr Bella Fonte. Ich werde immer, je länger, je mehr ein riesengroßer Fan. Oh my God. Das ist schon Mittwochmorgen auf Abend bis um 11 Uhr. Bleibt sehr gerne dabei. Freue ich am Mikrofon der Benni.
0: Oder Urs.
1: Schlüzen.

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0: 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Es gibt ze nog. Alte Skins. Met hun Sammlungen aan wunderbarer Musik. Aus der Zeit, wo der Northern Soul noch die Nacht hat gefüllt. Der Reggae. Und eben auch solche Musik. Yes, been a while. Aber das Schöne ist, es gibt es ja immer noch, ab und zu. Und das ist natürlich bei uns eigentlich Schubladli für die Capital Soul Sinners und ihre Freundinnen. Aber wir stellen natürlich einen Gruß an alle die. Könnte man wieder mal machen, Benni, oder?
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0: 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Halb ist schon gut. 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
1: 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Apropos Haubi.
0: Dann gibt es das Wetter und dann schauen wir

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2: Yes, ich wollte noch sagen, Malakis haben wir gehört von Maggie and the Terre Rush auf ihrem wunderbaren Album aus dem 75. Seductive Reasoning. Und jetzt, wie gesagt, und gespürt, die Gewitter sind gekommen. Und jetzt schauen wir mal, ob der Herbst über uns einbricht oder ob sich das schon wieder einpendelt. Benny weiss da mehr, hoffentlich.
3: Hey, nicht wirklich viel mehr. Also Gewitter, gewittermässig sieht es hier zumindest nicht so aus, als müssten wir da noch mega viel erwarten. Es regnet noch bis um mit am Mittag und sollte eigentlich relativ trocken werden gegen Abend her. Aber es bleibt bewölkt. Höchsttemperaturen heute um die 22 Grad herum. Wenn ich das hier richtig sehe, ist die Temperatur am sinken. Es war ja in der Nacht wärmer gewesen als wieder jetzt.
2: Genau, Boden natürlich noch extrem warm von den letzten zwei Tagen. Und mit der Verdunstung langsam wird es kühler. Und das ist auch die Tendenz, wenn ich da in den Donnerstag reinschaue. 19 Grad. Und 9 in Nacht, also wirklich der frisch Freitag in Nacht 8 und nachher 21 geht es wieder aufwärts durch den Tag, Samstag, Sonntag, Montag und anfangs nächste Woche wieder wochenlos und wieder Mitte 20. Von dem wir sehen, kurze Pause und nachher ab in guten Herbst. Und wir lassen uns durchgesit ins frischante Kirill Marchikov, wenn ich es richtig sage. Er drückt mir sowieso immer die Däume. Merci für das wunderbare Stück. Hier gibt es den nächsten Zwischenhalt um 4 vor 10 für die Ausgetipps. Und sonst natürlich viel Musik. Hottest Morning Show in Town. 95.6 ab dem Bantiker zu euch. Der Herr Bantiker. Sehr

0: oder baden oder dazwischen.
1: Mit etwas ganz Neuem.
0: Ich kann es noch nicht auswendig.
1: Emotional Jetlag.
0: So ist es.
1: Heißt das Album Sit Steady. Hören wir.
0: Palin Star.

ist für David. In ihrer versteckten Garage. Sag nicht wo. It was a very good year. In der Version von Eddie Harris und den Mean Greens.

0: Silver Apple, Sam gehört mit Programm.
1: Musik ist über der Grütze, Gary Burton mit Vibra Finger.
0: Let's go.

Flying Lizard Temtashka mit ihrem Secret Top Life Inside. Aus einem etc. Und dazwischen noch eine kleine Vorstellung davon, wie ein Huhn tönt in verschiedensten Sprachen. Ich finde das immer wieder gut. Das war jetzt eine Archivaufnahme aus dem RTS. Und davon ausgeht, dass das eigentlich sowieso für alle gleich müsste tönen, wie ein Huhn macht oder was für ein Tier auch immer. Und man dann hört, wie das jeweils repräsentiert wird in den jeweiligen Sprachen. Shani, be good.

schauen, was uns hertreibt. 95,6 Mittwochmorgen, Hardest Morning Show in Town. Schön, dass ihr dabei seid. Sagt es euren Liebsten. Schreibt uns ein Mail, studiatrappe.ch, wenn ihr wollt, auf irgendeine Veranstaltung hinweisen. 14.10 gibt es Ausgetipps. Wie gesagt, ein paar Tickets haben wir vielleicht auch noch zum Verlosen. Und Grüße geben wir natürlich auch gerne weiter über

Was für ein Track? Shake haben wir gehört. Und weiter geht's mit Stanga von Little Sister. Und mit dem geht auch noch Gruß raus an Martin von Alvin. Einen Tag wünschen wir.

zu dem Cover. Da ist, ich weiß nicht, ob es vor dem inneren Auge hat, ein Krebs drauf, der seine Klammern auf hat. Mit so einer autobahnartigen Verzerrung rundum. Wunderbares Cover.

unsere Platte die gehört im Mittwochmorgen oder in unsere Tasche, sonst wie ein, ich würde gleich mal sagen, ein Kaffee. Auf ein Morgentisch. Oder ein Bialetti eigentlich, weil Victrola, irgendwo in der Nähe von Milano, eine Sammlung von ihren Demos, das Duo, das ist zwischen 83 und 85, Born from the Water.

0: sehr gut. Nachrichten, studiotabe.ch unbedingt. Und man kann natürlich auch mal etwas diskutieren. Jemand, der ganz enttäuscht war, weiß nicht, ob und wer das alles mitbekommen hat. Sicher die, die ein Spiel hatte. Black Keys hat er gespielt in dieser Festhalle. Das war das gewesen, am Montagabend, haben er abgesagt. Due to krank sein. Sollen sich erholen und so. Das ist natürlich schade. Man sollte natürlich niemandem etwas unterstellen. Das kann man halt nachher immer so ein bisschen Gerüchte auf, wenn man nachher auf dem Kalender schaut oder auf dem Tourplan und sieht, fast überall ausverkauft war, festhalten, Band nicht. Und nachher die Band abseit. Ein bisschen mit den Leuten redet, die im Veranstaltungsbusiness tätig sind, leider schon eine Tendenz, die Einzug haltet. Immer wie mehr grosse Agenturen haben, die einfach den Hebel ausnutzen, den sie haben. Shows ausfallen unter dem Vorwand von, ja, dass es den Leuten nicht gut geht. Wie gesagt, man darf nie vergessen, macht natürlich auch keinen Sinn, weil vielleicht wie früher die Leute schon halb den Löffel abgeben und sich immer noch gezwungen fühlen, auf die Bühne zu gehen. Das ist klar. Leider aber hat man das Gefühl, dass das Gegenteil schon monetarisiert wird von Strukturen, die natürlich Geld machen. Das darf man nicht vergessen. Die Konzertagenturen, jetzt Big Business, vor allem. Ich weiß nicht, wie viele Leute es in die Festhalle passen, aber auch mehr als 2'000. Und wenn es Billet 80er kostet, dann könnt ihr es aufrechnen. Ja, das ist natürlich enttäuschend, vor allem wenn es eine Band ist, die man eigentlich gerne hätte gesehen, wenn man sie viel hört. Ein kleiner Trost, und das zeigt hier wirklich laut erzählt. Robert Finley war Opening Act gewesen. Er hat nachher eine Show gesucht in Bern und das ist im Rössli passiert. Nachher am Montagabend kurzfristig und genau für das braucht es eben Orte wie Trittschuh. Oder ich sage auch für das. Man kann reagieren und den Leuten wirklich Musik machen und hören. Nachher einfach auch entsprechend einen Rahmen geben, hoffen. Ganz gut gewesen. Schreibt uns ein Mail, wenn ihr seid dort gewesen, Montagabend oder etwas habt gehört. Es wird uns freuen, studio@rabe.ch. Und ja, merci Rahel für den Hinweis. Wir sind natürlich bei dir. Es ist sehr schade und gleichzeitig, ja, wie gesagt, unterstellen wir natürlich nichts. Würden wir nie machen. Hast du gut geschaut, wie viele Leute sind Festhalle-Pass? Ich weiß es noch nicht.
1: Ich behaupte etwa 9'000.
0: Nein! Ist das wahr? Ohne Scheiß. Das ist abartig.
1: Das ja. Behauptung.
0: Ah nein, aber, okay. Das, nein, das denke ich mir sehr viel. Aber let's see. Vielleicht ist es ja auch so, dass Black Keys wären gekommen, wenn dort noch der alte Zeppelin-Hangar wäre gestanden. Ich bin überzeugt, jede Band, die die alte Festhalle hat gesehen hat, unbedingt wollen spielen dort drinnen. Aber ja, das ist nochmal ein anderes Thema. Bis zu 9'000 Leute tatsächlich, ist das echt wahr? Ich kann das fast nicht glauben. Wenn ich die grosse Halle passe, 2'000, das ist absurd.
1: Gut, es steht ja hier auch Wikipedia.
0: Okay.
1: Sagt, es sollen bis zu 9'000 Personen Platz finden. Also auch die Person, die das geschrieben hat, glaubt es auch nicht ganz.
0: Also die Frage hat das vielleicht so eine Konzertagentur sagen, es ist einfach gar nicht möglich, das Ding auszuverkaufen. Eieiei. So, wir widmen uns wieder der Musik. 95,6 Mittwochmorgen, Hardest Morning Show in Town, schönste dabei.
1: Obwohl es gerade so schön passt.

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2: Yes, und wir haben einerseits ein Jubiläum wieder mal. 55 Jahre Gaskessel, stimmt das?
3: Das ist genau so, ja. Das ist vielleicht eine Sause. Fährt, glaube ich, heute. Ah, vielleicht war es sogar schon gestern, das weiß ich ehrlich gesagt nicht. Aber heute Abend auf jeden Fall Love Hat am Donnerstag der Young Gods, wobei das ausverkauft ist bereits.
2: Mit Double als Unterstützung würde ich dir auch, wenn ihr ein Ticket habt, sehr empfehlen, zu hören. Super schöne Band aus Genève, Chaux-de-Fonds, wirklich gute Leute, die da zusammenkommen. Aber wie gesagt, ihr müsstet euch irgendwo sehr beliebt machen, wenn ihr noch auf die Gästeliste wollt, weil es ist ausverkauft am Donnerstag.
3: Dann haben wir am Freitag Kramer und Valentino Vivace. Und am Freitag noch speziell, weil das ganze Haus, das ganze Gaskessel wird aufgetan und alles in Floors umgewandelt. Man kann also nicht nur zwei Live-Shows hören, sondern auch bis in die Puppen tanzen. Mit einem Haufen Leute, die für Musik sorgen. Einerseits natürlich ein Italo-Disco-Floor, passend zum Abend. Andererseits aber auch noch das Queer Underground Movement, wo mit Audiophil, Evolutionary Pressure, DJ Closet, Digital Animal Mode E und DJ Andream aufwarten. Wird also fein eine Tanznacht im ganzen Gaskessel am Freitag, 11. Und wir haben für das sogar noch Billets verlosen. Dürft uns gerne schreiben, studio@rabe.ch, wenn ihr am Freitag wollt mit dabei sein im Gaskessel.
2: Kramer, Valentino, Vivace, ab der irgendwie, ja, sagen wir mal 8. Hey, ich weiss es zwar nicht so genau, spielt aber genau, es ist eher die ganze Nacht. Und wenn ihr dann durchziehen wollt, apropos Tanznacht, dann machen wir das. Bietet sich nämlich näher im Zentrum bei der Bermuda-Dreieck. Ich glaube, das erste ohne selig Capitu und so. Space jetzt, ist quasi neben der Strasse im Obol etwas los. Und ISC und natürlich Ritschu. Also die zwei bleiben und ja, das Bermuda-Dreieck, wo also gleich noch quasi der Bogenschlag über die Strasse über im Obol. Dort also der auch ein Dancefloor und das ist Samstagnacht. Wir bleiben gleich noch schnell im Perimeter und zwar Sonntagabend nachher dort zum Ausstrahlen nochmal Live-Musik. Super, ein Regula auswärts, das Kollektiv, das sonst mittlerweile meistens Bümpli zu der Hundehütte Sachen veranstaltet. Im Rössli zu Gast und zu Besuch kommt Giulio Erasmus and the Target Group. Ja, ja, gut, posted up, gefällt mir eigentlich noch, Ausbezeichnung. Dann haben wir noch Vitat and Srip. Noch ein bisschen Rap und das am Sonntagabend im Rössli von der Ritschu. Und jetzt sehe ich, dass wir da ein Mail bekommen haben. Wir schauen schnell. Sorry, Benny. Ah, sehr gut. Für die Bille kommen dann Bescheid, die Personen, die das gewonnen haben, den Eintritt in die Gaskessel am Freitag. Natürlich bleibt der Kanal offen für weitere Hinweise. Reichen wir dir auch noch in der letzten Stunde sehr gerne nachher.
3: Einen habe ich noch. Die Prozessbar ist wieder mal ein Residency-Konzert. Man kann schauen, was Hayal Almiel so entwickelt hat im letzten Monat, etwa, wo sie da ist, in Bern, am Donnerstagabend in der Prozessbar. Voilà.
2: Sehr gut, und dann noch etwas vorab. Dreigänger All There. Der Dreigänger ist dort beim Drahtesel. Ist das schon Könitz?
3: Ja.
2: Sehr gut. Dann sage ich das sogar richtig. 24. 24. Oktober gibt es dort Reggae All Day, Rocksteady, Roots, Dub und Ska. Und wir haben es ja davon gehabt, vielleicht schleicht sich ja dort ab und zu auch noch ein Northern Soul ein, man weiss es nicht. Mo Palido tut es dort anrühren und wie gesagt, schreibt euch ihr Agenda schon mal ein. Das dann sicher auch nachher unserem Mr. Sanchez, der ja auf Rabe seine Präsenz auch hat. So viel zu den Ausgetipps, so weit würde ich sagen, Benni, oder?
3: Genau.
2: Very good.
3: Und dann gehen wir an mit Musik. Darf ich?
2: Ja. Unbedingt.
3: Cool, wir hören den Pelikan. Von Plastiktanz.
2: Am 10. der Ausblick auf die Info. Und dann noch eine Stunde Musik mit uns. Das wird lustig.

0: Southerly. Not Fade Away haben wir gehört vom One and Only Buddy Holly. Leider ja eben nachher schon Fade Away. Viel zu früh mit dem Flugzeug abgestürzt. Sehr trist, sehr trist. Aber was wild. Wir machen ihre Stunde den Ausblick. Oder besser gesagt, jetzt der Ausblick und ihre Stunde Info. Schönen guten Morgen.
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2: Ja, guten Morgen zusammen, auch von meiner Seite. Heute geht es bei uns im Info um folgende Themen. Zuerst mal geht es um das Kino Kosova. Für die, die es nicht kennen, das ist ein Filmfestival, wo im Zentrum der innerkulturelle Dialog und der Wunsch nach Gemeinschaft dreht. Heute startet die 7. Ausgabe von dem Filmfestival in Bern und wir werfen einen Blick ins Programm und fragen, wie genau die Jugend in den 1990er Jahren in Kosovo gelebt hat, weil genau darum geht es im Film von der Filmemacherin Parta Kelmendi. Mehr über das Festival und um den noch ganz spezifischen Film, der heute am Abend zu sehen ist, das erfahrt ihr ganz am Anfang von unserer Sendung. Und nachher geht es weiter mit unserer Abstimmungsserie. Wir stimmen ja bald schon ab, am 27. September. Da geht es nebst den nationalen Vorlagen, die ja sehr viel zum Reden geben, aber auch eine kantonale Abstimmung über die Bildungsinitiative, was genau die Pros und die Kontras sind und um was genau das überhaupt geht, das erfahren wir am 11. im Info. Bleibt also dran.
0: Merci vielmals für den Ausblick und auch eine super Ergänzung zu den Ausgehtipps. Tatsächlich, letzte Woche haben wir davon

Okay, das geht jetzt ein Blindflug. Ja, okay. Ich bin tatsächlich noch wieder mal schauen, leider, wie das war mit dem Flugzeugabsturz von Buddy Holly. Das ist ja wirklich eine tragischste Verkettung von Schicksal. Sie waren unterwegs gewesen im Winter, das ist das 59. Tatsächlich. Und es war so unglaublich kalt gewesen, dass sie im Tourbus, so haben die Legende, haben Frostbeulen bekommen an den Füßen. Einzelne Bandmitglieder stationär behandelt wegen Frostbeulen. Buddy hat gefunden, es reicht. Flüger und ein paar von den Bandkollegen haben aber gefunden, nein. Und sie haben sich gegenseitig noch gesagt, hey, ich hoffe, ihr einerseits erstarrt vor Kälte. Ja, im Bus und umgekehrt. Ich hoffe, ein Flugzeug stürzt ab und tatsächlich hat sie das dann

Ein riesen Merci an die Info-Redaktion, nicht nur für die Sendung, die Sie jetzt gerade vorbereitet sind, für am 11, sondern auch für den Kaffeedienst. Dankeschön!

Wunderschöner Let's Go Swimming haben wir gehört in der Live-Version vom 24. Juni 84. Live gespielt at EI, was auch immer. Ich war dort gewesen. Ziemlich sicher. 5:30 Uhr, wir haben noch 5

0: paar trochene Masters des Walking into Sunshine, Larry Levan. Und wir sind schon fast am Ende von diesen 3 Stunden Morgenradio. Schön war es. Sehr schön.
1: Wir haben noch knappe 1,5 Tracks. Dann sind wir raus. Von dem her ist das eigentlich die Gelegenheit, um Tschüss zu sagen. Merci vielmals, seid ihr mit dabei gewesen. An diesem Mittwochmorgen mit dem Urs und mit mir, mit dem Benni. Wir hören uns wieder nächste Woche von 8 bis 11. The Hottest Morning Show in Town.
0: Ciao, ciao.
1: Tschüss zusammen.
0: Stay tuned for Info am 11.

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1: Das ist das Rabe Info vom Mittwoch, dem 7. September. Herzlich willkommen. Heute geht es in unserer Sendung um folgende Themen. In Bern startet heute das Kinofestival Kino Kosova. Bereits die 7. Ausgabe des interkulturellen Kinofestivals läuft somit. Der Fokus des Festivals liegt auf Dialog und kulturellem Austausch. Wir werfen heute einen Blick in das Programm und nehmen euch mit in den Kosovo der 1990er Jahre.
2: I just had this need to show this story because we were left like in oblivion.

Schaffung der Familie Kambua in das damalige Zaire, in die heutige Demokratische Republik Kongo, verhindern. Wir schauen zurück auf diesen Anlass. Und dann am Ende der heutigen Sendung geht es um die kommenden Abstimmungen. Am 27. September ist es wieder soweit. Die nationalen Vorlagen geben bisher mehr zu reden, doch auch im Kanton Bern wird abgestimmt. Wir berichten heute über die Pros und Kontras der Bildungsinitiative. Am Mikrofon durch die Sendung begleitet heute Sarah Heinzmann. Schön, dass ihr uns zuhört. 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Soweit also der Überblick über die heutige Sendung. Wir kommen nun zu den Nachrichten des Tages. In Bern entsteht ein Mahnmal für die Opfer des Nationalsozialismus. Entstehen soll der Erinnerungsort auf der Casino-Terrasse ganz in der Nähe des Bundeshauses. Es soll an die Opfer des Nationalsozialismus erinnern und die Rolle der Schweiz in dieser Zeit kritisch beleuchten. Eine Mauer aus schwarzem Stahl soll die Schweizer Grenze während des NS-Regimes symbolisieren. Ergänzt wird die Stahlmauer durch eine Klanginstallation. Gestern ist das Erinnerungsprojekt vorgestellt worden. Das Siegerprojekt trägt den Namen Unfolded Minute. Der Erinnerungsort soll die Erinnerung an die Shoah wachhalten, insbesondere an jene Opfer, die einen Bezug zu der Schweiz hatten, so der Bundesrat Ignazio Cassis und die Berner Stadtpräsidentin Marike Kreuth an der gestrigen Medienkonferenz. Zudem soll das Mahnmal die Öffentlichkeit für die Auswirkungen von Verfolgung, Ausgrenzung und Antisemitismus sensibilisierend und die Reflexion über diese Themen in der heutigen Gesellschaft anregen. Das kommuniziert der Bundesrat. Im Kanton Bern soll die Polizeistunde fallen. Beizen und Clubs sollen künftig selber bestimmen können, wie lange sie nachts geöffnet haben. Der Grosse Rat hat gestern den Regierungsrat beauftragt, eine entsprechende Gesetzesänderung auszuarbeiten. Heute müssen Gastronomiebetriebe um 12:30 Uhr nachts schließen. Öffnen dürfen sie frühestens um 5 Uhr. Die BefürworterInnen halten diese Regelungen für nicht mehr zeitgemäß. Bei der Beschaffung der F-35 Kampfjets hat es offenbar nie einen garantierten Fixpreis gegeben. Zu diesem Schluss kommt die Geschäftsprüfungskommission des Nationalrates. Sie kritisiert das damalige Verteidigungsdepartement unter Viola Amherd deutlich. Die Führung sei ungenügend gewesen. Unter anderem hätten Verantwortliche Verträge nicht vollständig gelesen. Wegen der Mehrkosten will der Bundesrat vorerst 30 statt 36 F-35 Flieger kaufen. Nächste Woche entscheidet der Nationalrat über das zusätzliche Geld. Ins Ausland. Der Krieg zwischen den USA und dem Iran eskaliert weiter. Der Iran hat laut Reuters US-Stützpunkte in Jordanien mit Raketen angegriffen. Jordanien meldet, 18 von 20 Raketen abgefangen zu haben. Verletzte gab es demnach keine. Zuvor hatte die USA 5 iranische Öltanker zerstört. Amnesty International fordert indes unabhängige Untersuchungen zu möglichen Kriegsverbrechen bei Luftangriffen auf Teheran. Die Menschenrechtsorganisation hat Angriffe auf 3 dicht besiedelte Wohnviertel genauer untersucht. Sie fanden zwischen dem 1. und dem 13. März diesen Jahres statt. Laut Amnesty International wurden dabei mindestens 41 Zivilpersonen getötet und zahlreiche weitere verletzt. Amnesty International spricht von Hinweisen auf mögliche wahllose Angriffe. Diese könnten Kriegsverbrechen darstellen. Die Organisation fordert deswegen transparente und unabhängige Ermittlungen. Im Südlibanon ist die Wasserinfrastruktur durch israelische Angriffe schwer beschädigt worden. Das berichtet die Hilfsorganisation Ärzte ohne Grenzen. Laut der Organisation werden die Anlagen seit März beschädigt und zerstört. Die Angriffe gingen auch nach dem im April erklärten Waffenstillstand weiter. In gleich mehreren Dörfern können beschädigte Anlagen nun nicht mehr repariert werden. Ärzte ohne Grenzen fordert Israel dazu auf, die Angriffe auf die Wasserinfrastruktur sofort zu stoppen. Wasser sei für das Überleben

0: Leben der Bevölkerung unverzichtbar. Das waren die Nachrichten des Tages mit Redaktionsschluss um 10.45 Uhr, verantwortlich Sarah Heinzmann. Damit schauen wir jetzt noch auf das Wetter. Heute bleibt es in Bern regnerisch bis 4 Uhr nachmittags. Danach geht es bewölkt, aber trocken weiter. Die Tageshöchstwerte liegen heute bei 17 Grad. Morgen verziehen sich ab dem späteren Vormittag die Wolken. Der Nachmittag wird sonnig bei 20 Grad.
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0: Heute Abend startet in Bern das Filmfestival Kino Kosova. In verschiedenen Kinos der Stadt sind bis Sonntagabend zahlreiche Filme zu sehen. Neben Kurz- und Dokumentarfilmen ist auch eine ganze Reihe von Spielfilmen zu sehen. Wie werden die Filme ausgewählt? Das erklärt Alexandra Hildmann. Sie ist bei Kino Kosova verantwortlich für die Kommunikation.
2: Also die Auswahl startet so, dass unsere Programmverantwortliche und der Gründer des Festivals Sabahat Mehta wirklich mal so ein bisschen schaut, was geschieht eigentlich gerade um uns herum, also in Bern, in der Schweiz, in Europa. Und gerade jetzt gibt es ja sehr viele Krisenherde. Und ausgehend von dem überlegen wir dann, was unser Motto oder unser Hauptthema sein könnte. Und dieses Jahr ist es eben «Where is everybody?», also «Wo sind denn alle?». Es geht viel um diese Krisen, zu denen oft auch Schweigen herrscht. Und das ist dann eigentlich der Ausgangspunkt, dass sich dann das Motto wie so ein roter Faden eigentlich durch das Programm zieht und die Filme dann wie die gemeinsame Suche nach der Antwort auf diese Frage sind.
0: Einer dieser Filme ist Era, der kosovarischen Filmemacherin Parta Kelmendi. Ursi Krim hat sich den Film angeschaut und mit Parta Kelmendi gesprochen.
3: Militärfahrzeuge donnern durch die Straßen Pristinas. Hass entlädt sich auf dem Schulhof und die Angst ist am Küchentisch mit. Mittendrin die jugendliche Era.
4: Era is a teenage girl that really has her own life in Pristina and that world of hers turns upside down during a very short period of time. She loses everything, she loses the school, she loses.
3: In kurzer Zeit gerät Eras Leben in Pristina aus den Fugen. Sie muss mit ihrer Familie die Stadt verlassen und verliert alles. Die Schule, ihren Freund, ihre Freundinnen. Das sagt Parta Kelmendi, die Filmregisseurin des Films Era, die in der Stadt aufgewachsen ist, von der ihr Film handelt. Era nimmt ein Poster von der Wand und faltet es sorgfältig zusammen. Traurig blickt sie ins Leere. Ihre Mutter sagt zu ihr, sie habe sie nicht auf so etwas vorbereitet. Sie habe sie für eine bessere Welt aufgezogen. Eine Autofahrt durch eine trostlose Winterlandschaft beginnt. Man will die Zeit zurückdrehen. Doch die Welt, wie man sie kannte, existiert nicht mehr. Der Film Era spielt fast ein Jahrzehnt bevor der Krieg in den Jahren 98 und 99 komplett eskalieren wird. Er spielt im Jahr 1990. Ein Jahr zuvor entzog die jugoslawische Teilrepublik Serbien dem Kosovo seine Autonomie und stellte die zuvor autonome Provinz unter die direkte Kontrolle Belgrads. Es war der spätere Kriegsverbrecher Slobodan Milošević, der damals regierte. Dieser verlangte nun von den KosovarInnen, Papiere zu unterschreiben, die Loyalität gegenüber Serbien zusicherte.
4: It was actually very problematic to sign those documents, because in those documents they were supposed to say that Kosovo is in Serbian state. So it was just like a collective protest in a way, so they could keep their own rights at that time.
3: Die Dokumente nicht zu unterschreiben, war ein Akt kollektiven Protests, um die eigenen Rechte zu erhalten. Doch wer nicht unterschrieb, verlor die Arbeit und schließlich die Wohnung. Die serbischen Behörden streichen den Schulen die Gelder und verbieten albanische Lehrpläne. Das Bildungssystem im Kosovo bricht zusammen. Aus dieser Not heraus entsteht im Kosovo ein flächendeckendes Schulsystem im Untergrund. Kelmendis Fiktion orientiert sich an diesen historischen Fakten. So besucht auch Era die Schule im Untergrund.
4: when teachers start to teach in these parallel schools that were underground schools, for the first time they started to teach the Albanian history. Through these underground schools, we got some kind of freedom in a way of at least learning and teachers teaching Albanian history.
3: Erst durch diese parallelen Schulen sei es möglich geworden, albanische Geschichte zu unterrichten. Ein Stück Freiheit im Untergrund. Während viele Männer fliehen, weil man sie für den Kriegsdienst einziehen will, tragen vor allem die Frauen die Gesellschaft. Doch ist es die Flucht in patriarchale Traditionen, die Sicherheit vermittelt.
4: During the 90s, most of the men were forced to run away from the country, as they were drafted for going to wars in Yugoslavia. So women were the ones that were left to organize the society in a way. So the best way that they could organize the society was from what they knew best, which was tradition.
3: Ein Widerspruch. Es ist vor allem die Großmutter, die diese patriarchalen Regeln aufzwingt. Sie, die viele Kriege erlebt hatte, glaubt, dass dies der beste Weg ist, die Familie zu schützen.
4: These patriarchal rules, because she lived through many wars and she thinks that's the best way to keep safe all the family. But this protection in Era's point of view, it's isolation.
3: Doch für Era ist dieser Schutz Isolation und sie muss ihren eigenen Weg finden, all dem zu entfliehen. Die Situation im Kosovo im Jahr 1990 war ein Fanal. Ein unübersehbares Zeichen, dass Jugoslawien brutal zusammenbrechen wird. Es war eine Zeit, die die kosovarische Jugend der 90er bis heute prägt. Die Idee, den Film Era zu drehen, entstand, als Parta Kelmendi über ihr Leben nachdachte und herausfinden wollte, warum sie und ihre Generation ist, wie sie ist.
4: This whole idea of making Era started as I needed to reflect on my life and to reflect on why I'm this person that I am today, why my society is this way. So these were very, very characteristic years, to say the least, that shaped us in a way. So I started reflecting on all of that. And then I just had this need to show this story because we were left like in oblivion. We didn't know what will happen to us next. So
3: sie habe das Bedürfnis gehabt, die Geschichte dieser prägenden Jahre zu erzählen. Vom Leben in der Versenkung, im Untergrund, wo man nicht weiß, was als nächstes kommt.
0: Der Film Era spielt im Rahmen des Kino Kosovas in Anwesenheit von Pata Kelmendi am Freitag um 20 Uhr im Kino Rex und am Samstag um 17 Uhr im Keller Kino.
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0: Vor gut 40 Jahren fand in Ostermundingen im sogenannten Waldheim ein ganz besonderer Anlass statt. Es versammelten sich VertreterInnen aus politischen und intellektuellen Kreisen. Organisiert haben das Bankett Heidi und Peter Zuber. Denn sie wollten die Ausschaffung der Familie Kambua in die heutige Demokratische Republik Kongo verhindern. Eine Gruppe von Studierenden der Universität Bern holte dieses Bankett Républicain aus der Vergangenheit zurück. Simon Keller war vor Ort.
5: Im Tell Kulturzentrum in Ostermundingen war der Saal voll. Die Veranstaltung Widerstand im Waldheim soll an das Banquet Républicain erinnern, das von Heidi und Peter Zuber vor rund 40 Jahren organisiert wurde. Mit Hilfe dieses Banketts sollte die Ausschaffung der Familie Kambua in die heutige Demokratische Republik Kongo verhindert werden. Heidi und Peter Zuber wurden aufgrund ihres Engagements für geflüchtete Menschen über die Landesgrenzen hinaus bekannt. Das Paar versteckte in ihrem Haus im Wald von Ostermundingen von der Ausschaffung bedrohte Menschen. Und sie gründeten die Aktion für abgewiesene Asylbewerber AAA. Organisiert haben diesen Erinnerungsanlass an das Bankett 40 Jahre später eine Gruppe von Studierenden des Historischen Instituts der Universität Bern. Die Historikerin und Dozentin Francesca Falk erklärte zu Beginn:
6: Uns war es wichtig, dass es sich bei dieser Veranstaltung nicht einfach um einen schönen Jubiläumsanlass handelt, das natürlich auch, aber nicht nur, Also es war uns wichtig, wir sind ja HistorikerInnen und es war uns wichtig, uns auch historisch quasi informiert auch damit auseinanderzusetzen.
5: Untersucht haben die Studierenden Akten unter anderem aus dem Sozialarchiv Zürich. Eine besonders interessante Quelle war eine Broschüre, in der alle gehaltenen Reden am Bankett zu finden waren. Die Geschichte und das Engagement der Zubas reihten sich in die 1980er Jahre ein. Eine Zeit, die geprägt war von einer restriktiven Asylpolitik, wie die Geschichtsstudentin Sylvie Blaser erklärt.
7: Die restriktiver werdende Politik in den 1980er Jahren sorgte in Teilen der Bevölkerung aber auch für große Empörung und es kam zu einem Erstarken von zivilgesellschaftlichem Widerstand und Solidarität.
5: Für ihre Solidarität wurden Zubers angezeigt und erhielten Morddrohungen. Sie wurden aber auch geehrt und ausgezeichnet. So erhielten sie unter anderem eine Ehrung der Theologischen Fakultät der Universität Bern für ihr Engagement. Am Anlass im Tellsaal erinnerten die Studierenden nicht nur an die Geschichte des Ärztepaars, sondern sie ließen auch Zeitzeuginnen und Zeitzeugen zu Wort kommen. Heidi Zuber erzählte vom Zusammenleben mit der Familie Kambur. Zeit neben dem Engagement sei kaum geblieben, doch das Zusammenleben mit verschiedenen Menschen sei immer gut gewesen. Auf die Frage, weshalb sie sich so engagiert habe, sagte sie:
8: Die Liebe zum Mensch.
5: Die Liebe zum Menschen. Die humanistischen und christlichen Werte teilte Heidi Zuber mit ihrem Mann Peter, der 1999 im Alter von 60 Jahren verstarb. Die Zubers setzen sich nicht nur für Geflüchtete ein. Suchtkranke oder an AIDS erkrankte Menschen nahmen sie in ihrem Zuhause auf. Neben Heidi Zuber war auch Elisabeth Böhmlin unter den ZeitzeugInnen anwesend, die 1986 ebenfalls am Bankett teilgenommen hat. Neben den beiden ZeitzeugInnen erzählte auch Tariq Abdallah von seinen Erfahrungen mit dem Schweizer Asylsystem und davon, wie er schließlich nach Ostermundigen kam. Dass der Anlass ausgerechnet hier stattfand, war kein Zufall, denn Ostermundigen ist eng mit dieser Geschichte verbunden.
6: Also Heidi und Peter Zuber wohnten ja in Ostermundigen. Und sie wurden in den 1980er Jahren schweizweit bekannt für ihr Engagement. Ich selbst wohne nun auch seit 13 Jahren hier in Ostermundigen und mir ist aufgefallen, dass eigentlich dieses wichtige Stück Zeitgeschichte in der Gemeinde gar nicht so stark präsent ist. Das hat mich motiviert, eine Veranstaltung zu organisieren mit Studierenden und 40 Jahre nach diesem Bankett im Waldheim bei Heidi und Peter Zuber einen Erinnerungsanlass zu organisieren.
5: Sagt die Historikerin und Dozentin Francesca Falk nach der Veranstaltung. Doch an diesem Abend ging es nicht nur darum, ein Stück Zeitgeschichte hervorzuholen. Es ging auch um die Menschen, die sich damals für andere eingesetzt haben und die Frage, was von diesem Engagement bleibt. Was aus der Familie Kambur schlussendlich geschah, ist nicht bekannt. Und genau darin liegt eine der Herausforderungen für die HistorikerInnen, aber auch für die Gesellschaft. Was bleibt von Geschichte, wenn wichtige Spuren fehlen? Wenn es Lücken gibt und wer erzählt sie weiter? An diesem Abend hat sich das gezeigt. Menschen aus verschiedenen Generationen erzählten und hörten einander zu.
7: Ja, heute Abend wurde ja auch viel darüber gesprochen, was sich jetzt verändert hat zwischen den Generationen, ob wir eine Generation sind, die sich ja, weniger öffentlich engagiert, ob es schwieriger geworden ist. Und ich denke, ich möchte das auch für mich mitnehmen, mich mehr zu engagieren, mein Umfeld zu motivieren, sich zu engagieren, weil ich denke immer noch, dass wir das Potenzial dazu haben und dass heute ein wichtiger Moment ist, sich zu engagieren und ja, seine Stimme hören zu lassen.
5: Sagt die Geschichtsstudentin Sylvie Blaser im Anschluss.
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0: Am 27. September wird abgestimmt. Die nationalen Vorlagen geben viel zu reden, doch auch im Kanton Bern geht man an die Urne. Die Stimmbevölkerung befindet über die sogenannte Bildungsinitiative. Politikredaktorin Simon Keller und Ursi Grimm im Gespräch über die Pros und Kontras.
3: Simon Keller, was will die Berner Bildungsinitiative?
9: Die Berner Bildungsinitiative will grundsätzlich eine hohe Bildungsqualität garantieren.
3: Was heißt das konkret?
9: Es soll ausdrücklich festgehalten werden, dass Kanton und Gemeinden für eine Bildung von flächendeckend hoher Qualität sorgen. Auch dafür notwendige Mittel sollten dafür zur Verfügung gestellt werden. Kanton und Gemeinden sollten zudem sicherstellen, dass es genügend qualifizierte Lehrpersonen gibt und dass deren Arbeit in erster Linie den SchülerInnen zugute komme.
3: Wie soll das genau umgesetzt werden?
9: Die neuen Verfassungsbestimmungen, die die Initiative verlangt, sind allgemein formuliert. Es bestünde also ein Handlungsspielraum bei einer Annahme der Initiative. Es wäre vorab am Regierungsrat und am Grossen Rat zu entscheiden, ob die bestehenden rechtlichen Grundlagen und auch die finanziellen Mittel diesem neuen Qualitätsauftrag in der Verfassung gerecht würden.
3: Was sagen denn die GegnerInnen dieser Initiative?
9: Hohe Bildungsqualität, dieses Ziel, das wird grundsätzlich nicht angezweifelt, aber dass es in die Kantonsverfassung festgeschrieben werden soll, das brauche es nicht, finden die GegnerInnen. Der Kanton und die Gemeinden hätten in den letzten Jahren zahlreiche Maßnahmen umgesetzt, die zu einer hohen Bildungsqualität beitrügen. In der Frühlingssession beschloss der Grossrat deshalb eine Empfehlung zur Ablehnung der Berner Bildungsinitiative mit 85 Nein zu 65 Ja-Stimmen bei 3 Enthaltungen. Dagegen sind die Parteien SVP, die FDP, Mitte und EDU, auch Wirtschaftsorganisationen wie der Berner Arbeitgeberverband oder der Handels- und Industrieverein lehnen sie ab.
3: Und was sagen die BefürworterInnen?
9: Stefan Wittwer, der Geschäftsführer von Bildung Bern, sagte gegenüber dem Regionaljournal Bern Freiburg-Wallis Folgendes.
10: Jede volkswirtschaftliche Studie sagt, der eingesetzte Franken kommt 3- bis 5-fach volkswirtschaftlich zurück, wenn der gute Qualität, wenn der ein gutes Fundament gelegt wird. Wir zahlen das später teuer, wenn zum Beispiel die Quote von der Sek-2-Abschluss sinkt. Wir zahlen das später teuer im Sozial- oder Gesundheitswesen.
9: Für die Initiative ausgesprochen haben sich die Parteien SP, Grüne und EVP. Das Initiativkomitee wird zudem von verschiedenen Organisationen unterstützt, etwa dem Verband der Schulleitungen oder der Gewerkschaft VPOD.
3: Und wie stehen denn die Prognosen?
9: In einer repräsentativen Umfrage von Sotomo im Auftrag von Bildung Bern gaben im Februar 68% der Befragten an Ja oder eher Ja zu stimmen. Die Vorlage könnte also Chancen haben. Aber ob die Vorlage von der Berner Stimmbevölkerung angenommen wird, das zeigt sich dann am 27. September.
3: Vielen Dank, Simon Keller.
0: Simon Keller und Ursi Grimm über die Bildungsinitiative, über die am 27. September abgestimmt wird.
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0: Das war das Rabe Info vom Mittwoch, dem 9. September. Diese Sendung wird um 18 Uhr wiederholt. Das nächste aktuelle Rabe Info, das gibt es dann morgen wieder, wie immer, um 11. Beigetragen zum heutigen Info haben Ursi Grimm und Simon Keller. Am Mikrofon Sarah Heinzmann.
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1: Das ist das Rabe Info vom Mittwoch, dem 7. September. Herzlich willkommen. Heute geht es in unserer Sendung um folgende Themen. In Bern startet heute das Kinofestival Kino Kosova. Bereits die 7. Ausgabe des interkulturellen Kinofestivals läuft somit. Der Fokus des Festivals liegt auf Dialog und kulturellem Austausch. Wir werfen heute einen Blick in das Programm und nehmen euch mit in den Kosovo der 1990er Jahre.
2: I just had this need to show this story because we were left like in oblivion. We didn't know what will happen to us next.
1: Man habe in Versenkung im Untergrund gelebt und nicht gewusst, was als nächstes kommen würde. Sie habe nun das Bedürfnis gehabt, diese Geschichte zu erzählen, so die Filmregisseurin Pata Kelmedi, die in ihrem Film Era die kosovarische Jugend porträtiert. Wir sprechen mit ihr gleich zu Beginn des heutigen Rabe Infos. Und dann, vor gut 40 Jahren, fand im Ostermundiger Waldheim ein ungewöhnlicher Anlass statt. Vertreterinnen und Vertreter aus Politik und Gesellschaft kamen zu einem besonderen Bankett zusammen, organisiert von Heidi und Peter Zuber. Ihr Ziel, die Ausschaffung der Familie Kambua in das damalige Zaire, in die heutige Demokratische Republik Kongo, verhindern. Wir schauen zurück auf diesen Anlass. Und dann am Ende der heutigen Sendung geht es um die kommenden Abstimmungen. Am 27. September ist es wieder soweit. Die nationalen Vorlagen geben bisher mehr zu reden, doch auch im Kanton Bern wird abgestimmt. Wir berichten heute über die Pros und Kontras der Bildungsinitiative. Am Mikrofon durch die Sendung begleitet heute Sarah Heinzmann. Schön, dass ihr uns zuhört.
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1: Soweit also der Überblick über die heutige Sendung. Wir kommen nun zu den Nachrichten des Tages. In Bern entsteht ein Mahnmal für die Opfer des Nationalsozialismus. Entstehen soll der Erinnerungsort auf der Casino-Terrasse ganz in der Nähe des Bundeshauses. Es soll an die Opfer des Nationalsozialismus erinnern und die Rolle der Schweiz in dieser Zeit kritisch beleuchten. Eine Mauer aus schwarzem Stahl soll die Schweizer Grenze während des NS-Regimes symbolisieren. Ergänzt wird die Stahlmauer durch eine Klanginstallation. Gestern ist das Erinnerungsprojekt vorgestellt worden. Das Siegerprojekt trägt den Namen Unfolded Minute. Der Erinnerungsort soll die Erinnerung an die Shoah wachhalten, insbesondere an jene Opfer, die einen Bezug zu der Schweiz hatten, so der Bundesrat Ignazio Cassis und die Berner Stadtpräsidentin Marike Kreuth an der gestrigen Medienkonferenz. Zudem soll das Mahnmal die Öffentlichkeit für die Auswirkungen von Verfolgung, Ausgrenzung und Antisemitismus sensibilisieren und die Reflexion über diese Themen in der heutigen Gesellschaft anregen, das kommuniziert der Bundesrat. Im Kanton Bern soll die Polizeistunde fallen. Beizen und Clubs sollen künftig selber bestimmen können, wie lange sie nachts geöffnet haben. Der Große Rat hat gestern den Regierungsrat beauftragt, eine entsprechende Gesetzesänderung auszuarbeiten. Heute müssen Gastronomiebetriebe um 12:30 Uhr nachts schließen. Öffnen dürfen sie frühestens um 5 Uhr. Die BefürworterInnen halten diese Regelungen für nicht mehr zeitgemäß. Bei der Beschaffung der F-35 Kampfjets hat es offenbar nie einen garantierten Fixpreis gegeben. Zu diesem Schluss kommt die Geschäftsprüfungskommission des Nationalrates. Sie kritisiert das damalige Verteidigungsdepartement unter Viola Amherd deutlich. Die Führung sei ungenügend gewesen. Unter anderem hätten verantwortliche Verträge nicht vollständig gelesen. Wegen der Mehrkosten will der Bundesrat vorerst 30 statt 36 F-35 Flieger kaufen. Nächste Woche entscheidet der Nationalrat über das zusätzliche Geld. Ins Ausland. Der Krieg zwischen den USA und dem Iran eskaliert weiter. Der Iran hat laut Reuters US-Stützpunkte in Jordanien mit Raketen angegriffen. Jordanien meldet, 18 von 20 Raketen abgefangen zu haben. Verletzte gab es demnach keine. Zuvor hatte die USA 5 iranische Öltanker zerstört. Amnesty International fordert indes unabhängige Untersuchungen zu möglichen Kriegsverbrechen bei Luftangriffen auf Teheran. Die Menschenrechtsorganisation hat Angriffe auf 3 dicht besiedelte Wohnviertel genauer untersucht. Sie fanden zwischen dem 1. und dem 13. März diesen Jahres statt. Laut Amnesty International wurden dabei mindestens 41 Zivilpersonen getötet und zahlreiche weitere verletzt. Amnesty International spricht von Hinweisen auf mögliche wahllose Angriffe. Diese könnten Kriegsverbrechen darstellen. Die Organisation fordert deswegen transparente und unabhängige Ermittlungen. Im Südlibanon ist die Wasserinfrastruktur durch israelische Angriffe schwer beschädigt worden. Das berichtet die Hilfsorganisation Ärzte ohne Grenzen. Laut der Organisation werden die Anlagen seit März beschädigt und zerstört. Die Angriffe gingen auch nach dem im April erklärten Waffenstillstand weiter. In gleich mehreren Dörfern können beschädigte Anlagen nun nicht mehr repariert werden. Ärzte ohne Grenzen fordert Israel dazu auf, die Angriffe auf die Wasserinfrastruktur sofort zu stoppen. Wasser sei für das Überleben der Bevölkerung unverzichtbar. Das waren die Nachrichten des Tages mit Redaktionsschluss um 10.45 Uhr, verantwortlich Sarah Heinzmann. Damit schauen wir jetzt noch auf das Wetter. Morgen verziehen sich ab dem späteren Vormittag die Wolken. Der Nachmittag wird sonnig bei 20 Grad.
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1: Heute Abend startet in Bern das Filmfestival Kino Kosova. In verschiedenen Kinos der Stadt sind bis Sonntagabend zahlreiche Filme zu sehen. Neben Kurz- und Dokumentarfilmen ist auch

0: sich dann das Motto wie so ein roter Faden eigentlich durch das Programm zieht und die Filme dann wie die gemeinsame Suche nach der Antwort auf diese Frage sind.
1: Einer dieser Filme ist Era, der kosovarischen Filmemacherin Parta Kelmendi. Ursi Krim hat sich den Film angeschaut und mit Parta Kelmendi gesprochen.
2: Militärfahrzeuge donnern durch die Straßen Pristinas. Hass entlädt sich auf dem Schulhof und die Angst ist am Küchentisch mit. Mittendrin die jugendliche Era.
3: Era is a teenage girl that really has her own life in Pristina, and that world of hers turns upside down during a very short period of time. She loses everything, she loses the school, she loses.
2: In kurzer Zeit gerät Eras Leben in Pristina aus den Fugen. Sie muss mit ihrer Familie die Stadt verlassen und verliert alles: die Schule, ihren Freund, ihre Freundinnen. Das sagt Parta Kelmendi, die Filmregisseurin des Films Era, die in der Stadt aufgewachsen ist, von der ihr Film handelt. Era nimmt ein Poster von der Wand und faltet es sorgfältig zusammen. Traurig blickt sie ins Leere.
4: Et ist es kom pregadit për këtë situatë. Jo më nuk më trit për një botë më të mirë.
2: Ihre Mutter sagt zu ihr, sie habe sie nicht auf so etwas vorbereitet. Sie habe sie für eine bessere Welt aufgezogen. Eine Autofahrt durch eine trostlose Winterlandschaft beginnt. Man will die Zeit zurückdrehen, doch die Welt, wie man sie kannte, existiert nicht mehr. Der Film Era spielt fast ein Jahrzehnt bevor der Krieg in den Jahren 98 und 99 komplett eskalieren wird. Er spielt im Jahr 1990. Ein Jahr zuvor entzog die jugoslawische Teilrepublik Serbien dem Kosovo seine Autonomie und stellte die zuvor autonome Provinz unter die direkte Kontrolle Belgrads. Es war der spätere Kriegsverbrecher Slobodan Milosevic, der damals regierte. Dieser verlangte nun von den KosovarInnen, Papiere zu unterschreiben, die Loyalität gegenüber Serbien zusicherte.
3: It was actually very problematic to sign those documents, because in those documents they were supposed to say that Kosovo is in Serbian state. So it was just like a collective protest in a way, so they could keep their own rights at that time.
2: Die Dokumente nicht zu unterschreiben, war ein Akt kollektiven Protests, um die eigenen Rechte zu erhalten. Doch wer nicht unterschrieb, verlor die Arbeit und schließlich die Wohnung. Die serbischen Behörden streichen den Schulen die Gelder und verbieten albanische Lehrpläne. Das Bildungssystem im Kosovo bricht zusammen. Aus dieser Not heraus entsteht im Kosovo ein flächendeckendes Schulsystem im Untergrund. Kelmendis Fiktion orientiert sich an diesen historischen Fakten. So besucht auch Era die Schule im Untergrund.
3: When teachers start to teach in these parallel schools that were underground schools, for the first time they started to teach the Albanian history. Through these underground schools we got some kind of freedom in a way of at least learning and teachers teaching Albanian history.
2: Erst durch diese parallelen Schulen sei es möglich geworden, albanische Geschichte zu unterrichten. Ein Stück Freiheit im Untergrund. Während viele Männer fliehen, weil man sie für den Kriegsdienst einziehen will, tragen vor allem die Frauen die Gesellschaft. Doch ist es die Flucht in patriarchale Traditionen, die Sicherheit vermittelt.
3: During the 90s, most of the men were forced to run away from the country, as they were drafted for going to wars in Yugoslavia. So women were the ones that were left to organize the society in a way. So the best way that they could organize the society was from what they knew best, which was tradition.
2: Ein Widerspruch. Es ist vor allem die Großmutter, die diese patriarchalen Regeln aufzwingt. Sie, die viele Kriege erlebt hatte, glaubt, dass dies der beste Weg ist, die Familie zu schützen.
3: These patriarchal rules, because she lived through many wars and she thinks that's the best way to keep safe all the family. But this protection in Era's point of view, it's isolation.
2: Doch für Era ist dieser Schutz Isolation und sie muss ihren eigenen Weg finden, all dem zu entfliehen.

0: Die Situation im Kosovo im Jahr 1990 war ein Fanal. Ein unübersehbares Zeichen, dass Jugoslawien brutal zusammenbrechen wird. Es war eine Zeit, die die kosovarische Jugend der 90er bis heute prägt. Die Idee, den Film Era zu drehen, entstand, als Parta Kelmendi über ihr Leben nachdachte und herausfinden wollte, warum sie und ihre Generation ist, wie sie ist.
1: This whole idea of making Era started as I needed to reflect on my life and to reflect on why I'm this person that I am today, why my society is this way. So these were very, very characteristic years, to say the least, that shaped us in a way. So I started reflecting on all of that. And then I just had this need to show this story because we were left like in oblivion. We didn't know what will happen to us next. So
0: sie habe das Bedürfnis gehabt, die Geschichte dieser prägenden Jahre zu erzählen. Vom Leben in der Versenkung, im Untergrund, wo man nicht weiß, was als nächstes kommt.
2: Der Film Era spielt im Rahmen des Kino Kosovas in Anwesenheit von Parta Kelmendi am Freitag um 20 Uhr im Kino Rex und am Samstag um 17 Uhr im Keller Kino.
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2: Vor gut 40 Jahren fand in Ostermundingen im sogenannten Waldheim ein ganz besonderer Anlass statt. Es versammelten sich VertreterInnen aus politischen und intellektuellen Kreisen. Organisiert haben das Bankett Heidi und Peter Zuber. Denn sie wollten die Ausschaffung der Familie Kambua in die heutige Demokratische Republik Kongo verhindern. Eine Gruppe von Studierenden der Universität Bern holte dieses Bankett Républicain aus der Vergangenheit zurück. Simon Keller war vor Ort.
4: Im Tell-Kulturzentrum in Ostermundingen war der Saal voll. Die Veranstaltung Widerstand im Waldheim soll an das Banquet Républicain erinnern, das von Heidi und Peter Zuber vor rund 40 Jahren organisiert wurde. Mit Hilfe dieses Banketts sollte die Ausschaffung der Familie Kambua in die heutige Demokratische Republik Kongo verhindert werden. Heidi und Peter Zuber wurden aufgrund ihres Engagements für geflüchtete Menschen über die Landesgrenzen hinaus bekannt. Das Paar versteckte in ihrem Haus im Wald von Ostermundingen von der Ausschaffung bedrohte Menschen. Und sie gründeten die Aktion für abgewiesene Asylbewerber AAA. Organisiert haben diesen Erinnerungsanlass an das Bankett 40 Jahre später eine Gruppe von Studierenden des Historischen Instituts der Universität Bern. Die Historikerin und Dozentin Francesca Falk erklärte zu Beginn:
5: Uns war es wichtig, dass es sich bei dieser Veranstaltung nicht einfach um einen schönen Jubiläumsanlass handelt, das natürlich auch, aber nicht nur. Also es war uns wichtig, wir sind ja HistorikerInnen und es war uns wichtig, uns auch historisch quasi informiert auch damit auseinanderzusetzen.
4: Untersucht haben die Studierenden Akten unter anderem aus dem Sozialarchiv Zürich. Eine besonders interessante Quelle war eine Broschüre, in der alle gehaltenen Reden am Bankett zu finden waren. Die Geschichte und das Engagement der Zubas reihten sich in die 1980er Jahre ein, eine Zeit, die geprägt war von einer restriktiven Asylpolitik, wie die Geschichtsstudentin Sylvie Blaser erklärt.
6: Die restriktiver werdende Politik in den 1980er Jahren sorgte in Teilen der Bevölkerung aber auch für große Empörung und es kam zu einem Erstarken von zivilgesellschaftlichem Widerstand und Solidarität.
4: Für ihre Solidarität wurden Zubers angezeigt und erhielten Morddrohungen. Sie wurden aber auch geehrt und ausgezeichnet. So erhielten sie unter anderem eine Ehrung der Theologischen Fakultät der Universität Bern für ihr Engagement. Am Anlass im Tellsaal erinnerten die Studierenden nicht nur an die Geschichte des Ärztepaars, sondern sie ließen auch Zeitzeuginnen und Zeitzeugen zu Wort kommen. Heidi Zuber erzählte vom Zusammenleben mit der Familie Kambua. Zeitnehmendem Engagement sei kaum geblieben, doch das Zusammenleben mit verschiedenen Menschen sei immer gut gewesen. Auf die Frage, weshalb sie sich so engagiert habe, sagte sie:
3: Die Liebe zum Mensch.
4: Die Liebe zum Menschen. Die humanistischen und christlichen Werte teilte Heidi Zuber mit ihrem Mann Peter, der 1999 im Alter von 60 Jahren verstarb. Die Zubers setzen sich nicht nur für Geflüchtete ein. Suchtkranke oder an AIDS erkrankte Menschen nahmen sie in ihrem Zuhause auf. Neben Heidi Zuber war auch Elisabeth Böhmlin unter den ZeitzeugInnen anwesend, die 1986 ebenfalls am Bankett teilgenommen hat. Neben den beiden ZeitzeugInnen erzählte auch Tariq Abdallah von seinen Erfahrungen mit dem Schweizer Asylsystem und davon, wie er schließlich nach Ostermundigen kam. Dass der Anlass ausgerechnet hier stattfand, war kein Zufall, denn Ostermundigen ist eng mit dieser Geschichte verbunden.
5: Also Heidi und Peter Zuber wohnten ja in Ostermundigen. Und sie wurden in den 1980er Jahren schweizweit bekannt für ihr Engagement. Ich selbst wohne nun auch seit 13 Jahren hier in Ostermundigen und mir ist aufgefallen, dass eigentlich dieses wichtige Stück Zeitgeschichte in der Gemeinde gar nicht so stark präsent ist. Das hat mich motiviert, eine Veranstaltung zu organisieren mit Studierenden und 40 Jahre nach diesem Bankett im Waldheim bei Heidi und Peter Zuber einen Erinnerungsanlass zu organisieren.
4: Sagt die Historikerin und Dozentin Francesca Falk nach der Veranstaltung. Doch an diesem Abend ging es nicht nur darum, ein Stück Zeitgeschichte hervorzuholen. Es ging auch um die Menschen, die sich damals für andere eingesetzt haben und die Frage, was von diesem Engagement bleibt. Was aus der Familie Kambua schlussendlich geschah, ist nicht bekannt. Und genau darin liegt eine der Herausforderungen für die HistorikerInnen, aber auch für die Gesellschaft. Was bleibt von Geschichte, wenn wichtige Spuren fehlen? Wenn es Lücken gibt und wer erzählt sie weiter? An diesem Abend hat sich das gezeigt. Menschen aus verschiedenen Generationen erzählten und hörten einander zu.
7: Ja, heute Abend wurde ja auch viel darüber gesprochen, was sich jetzt verändert hat zwischen den Generationen, ob wir eine Generation sind, die sich ja, weniger öffentlich engagiert, ob es schwieriger geworden ist. Und ich denke, ich möchte das auch für mich mitnehmen, mich mehr zu engagieren, mein Umfeld zu motivieren, sich zu engagieren, weil ich denke immer noch, dass wir das Potenzial dazu haben und dass heute ein wichtiger Moment ist, sich zu engagieren und ja, seine Stimme hören zu lassen.
4: Sagt die Geschichtsstudentin Sylvie Blaser im Anschluss.
2: 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Am 27. September wird abgestimmt. Die nationalen Vorlagen geben viel zu reden, doch auch im Kanton Bern geht man an die Urne. Die Stimmbevölkerung befindet über die sogenannte Bildungsinitiative. Politikredaktorin Simon Keller und Ursi Grimm im Gespräch über die Pros und Kontras.
8: Simon Keller, was will die Berner Bildungsinitiative?
4: Die Berner Bildungsinitiative will grundsätzlich eine hohe Bildungsqualität garantieren.
8: Was heißt das konkret?
4: Es soll ausdrücklich festgehalten werden, dass Kanton und Gemeinden für eine Bildung von flächendeckend hoher Qualität sorgen. Auch dafür notwendige Mittel sollten dafür zur Verfügung gestellt werden. Kanton und Gemeinden sollten zudem sicherstellen, dass es genügend qualifizierte Lehrpersonen gibt und dass deren Arbeit in erster Linie den SchülerInnen zugute komme.
8: Wie soll das genau umgesetzt werden?
4: Die neuen Verfassungsbestimmungen, die die Initiative verlangt, sind allgemein formuliert. Es bestünde also ein Handlungsspielraum bei einer Annahme der Initiative. Es wäre vorab am Regierungsrat und am Grossen Rat zu entscheiden, ob die bestehenden rechtlichen Grundlagen und auch die finanziellen Mittel diesem neuen Qualitätsauftrag in der Verfassung gerecht würden.
8: Was sagen denn die GegnerInnen dieser Initiative?
4: Hohe Bildungsqualität, dieses Ziel, das wird grundsätzlich nicht angezweifelt, aber dass es in die Kantonsverfassung festgeschrieben werden soll, das brauche es nicht, finden die GegnerInnen. Der Kanton und die Gemeinden hätten in den letzten Jahren zahlreiche Maßnahmen umgesetzt, die zu einer hohen Bildungsqualität beitrügen. In der Frühlingssession beschloss der Grossrat deshalb eine Empfehlung zur Ablehnung der Berner Bildungsinitiative mit 85 Nein zu 65 Ja-Stimmen bei 3 Enthaltungen. Dagegen sind die Parteien SVP, die FDP, Mitte und EDU, auch Wirtschaftsorganisationen wie der Berner Arbeitgeberverband oder der Handels- und Industrieverein lehnen sie ab.
8: Und was sagen die BefürworterInnen?
4: Stefan Wittwer, der Geschäftsführer von Bildung Bern, sagte gegenüber dem Regionaljournal Bern Freiburg-Wallis Folgendes.
9: Jede volkswirtschaftliche Studie sagt, der eingesetzte Franken kommt 3- bis 5-fach volkswirtschaftlich zurück, wenn der gute Qualität, wenn der ein gutes Fundament gelegt wird. Wir zahlen das später teuer, wenn zum Beispiel die Quote von der Sek-2-Abschluss sinkt. Wir zahlen das später teuer im Sozial- oder Gesundheitswesen.
4: Für die Initiative ausgesprochen haben sich die Parteien SP, Grüne und EVP. Das Initiativkomitee wird zudem von verschiedenen Organisationen unterstützt, etwa dem Verband der Schulleitungen oder der Gewerkschaft VPOD.
8: Und wie stehen denn die Prognosen?
4: In einer repräsentativen Umfrage von Sotomo im Auftrag von Bildung Bern gaben im Februar 68% der Befragten an Ja oder eher Ja zu stimmen. Die Vorlage könnte also Chancen haben. Aber ob die Vorlage von der Berner Stimmbevölkerung angenommen wird, das zeigt sich dann am 27. September.
8: Vielen Dank, Simon Keller.
2: Simon Keller und Ursi Krimi über die Bildungsinitiative, über die am 27. September abgestimmt wird.
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2: Das war das Rabe Info vom Mittwoch, dem 9. September. Diese Sendung wird um 18 Uhr wiederholt. Das nächste aktuelle Rabe Info, das gibt es dann morgen wieder, wie immer, um 11. Beigetragen zum heutigen Info haben Ursi Grimm und Simon Keller, am Mikrofon Sarah Heinzmann.
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0: Ja, eine Zeitung, wir haben eine Zeitung.
1: Ihr liegt weder ein Zettel, noch ein Buch, noch ein Laptop, noch
0: das,
1: irgendetwas.
0: Aber weißt du, was das heisst?
1: Das super.
0: Nein, das heisst vor allem, dass du organisiert bist. Im Gegensatz zu mir. Ich muss das Zeug noch ablesen.
1: Ich habe alles im Kopf.
0: Und ich werde langsam alt. Vielleicht liegt es eben auch an dem.
1: Ja, vielleicht kann ich auch nicht mehr so gut lesen. Das könnte nicht der sein.
0: Ja, stimmt. Du bist bebrillt und ich nicht. Ja, das ist absolut wahr. Ich könnte mich freuen, auf wahnsinnig viele Programme zu legen. Aber zuerst mal los.
2: Mike
0: Bader. Allerseits einen wunderschönen guten Abend. Es ist schön, dass ihr hier bei uns seid. Dialekt und mir ist die Sendung vom Verein Mundartnetzwerk. Und wir beschäftigen uns während der nächsten zwei Stunden mit Mundartkultur. So wie wir das immer machen, alle vier Wochen kommt die Sendung. Mein Moderationsgespendli ist der Binsum.
1: Hallo miteinander, schönen guten Abend.
0: Schön, dass du da bist zum allerersten Mal. Seit wie vielen Monaten sind wir jetzt mit langen Hosen im Studio?
1: Ich kann mich nicht mehr daran erinnern.
0: Gell? Es ist wirklich wahnsinnig lang her. Wir mögen uns auch noch erinnern, dass wir irgendwie das vorletzte Mal sind wir im Guggus Gurten gewesen und sind dort, ihr Heiteren, sind wir im Schwitzen gewesen, wie die Affen, obwohl ja, das Affen nicht schwitzen, aber...
1: Im Dach oben sind wir gewesen, dort und ja.
0: Und jetzt wird es kühl. Es wird Herbst, wir haben Herbstsongs bei uns im Programm und das ist dann noch lange nicht alles. Jetzt gibt es aber zuerst mal Neues.
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0: Ich bin sehr, sehr begeistert von dieser Scheibe Sip City. Die Rede ist von Eto und ich hätte sie, gebe ich zu, nicht gekannt, wenn du nicht wärst gewesen. Du hast mich auf Eto gebracht und ich bin absolut begeistert.
1: Seit ich das erste Mal von ihnen gehört habe, und das ist doch jetzt auch schon eine Weile her, bin ich jedes Mal, sehe ich, es ist etwas Neues rausgekommen und ich muss sofort hören und ich finde es jedes Mal ein besser wie der andere Hit, den sie raushauen. Und es ist fantastisch, dass sie jetzt ihr Debütalbum rausgegeben haben. Und zwar letzte Woche, am 4. September, ist das rausgekommen. Heisst eben Sip City. Hey, wenn ihr es noch nicht kennt, hört rein, es ist grandios.
0: Auf jeden Fall reinhören. Und jetzt gibt es schon nochmal den Song, den wir jetzt gepickt haben aus dieser Scheibe. Aufgrund von der Vorkommnisse jetzt da im grossen Kanton nebendran, die so ein bisschen deprimierend sind für die allermeisten, passt der Song wahnsinnig gut. Hier ist für euch Eto mit Widerstand.

0: Also ich hoffe, dass ihr da ganz laut aufgetragen habt jetzt bei diesem Song. Wirklich wahnsinnig toll. Eto mit Widerstand als erster Song hier bei unserer Sendung Dialektomir, die Sendung vom Mundart-Netzwerk. Bin so mit mir im Studio, ich bin der Mike Bader. Und wir haben, das können wir jetzt schon mal sagen, wir haben draussen wirklich der Franz... Der Franz Holler. Der hat von einem Chansignon geredet. Von ganzen Totenmögeli. Wir haben keine Totenmögeli bei uns, aber wir haben Chansignon an Leute bei uns im Studio. Also noch nicht im Studio, aber einfach vor dem Studio. Und die tun sich mit Getränk und ein bisschen Chips und so. Die tun sich verpflegen, freuen sich aber auf ihr Erscheinen. Alle zusammen haben ganz viel zu erzählen. Es geht zuerst mal um Folgendes. Der Rolf Marti ist bei uns, der kommt auf die 20 ab, kommt dann zu uns ins Studio mit seiner Gitarre, weil der hat ein ganz tolles Projekt. Der Bernhard Stirnemann wird in diesem Jahr 90 und darum gibt es ein Buch und eine Konzertreihe und er ist mit Lisa Catena unterwegs. Das ist sicher mal etwas. Nachher kommt so um die 9:45, könnt ihr noch auch schon mal merken, kommt ein weiteres Mitglied von unserem Verein zu uns ins Studio. Sie hat nämlich eine neue Single draussen und die Single heisst Neuanfang. Es ist Trelea, die zu uns ins Studio kommt und ein bisschen von ihrer Musik erzählt. Übrigens ganz neues Mitglied. Und nachher haben wir ebenfalls neue Musik und zwar von einer sehr versierten Sängerin, Background-Sängerin von Hanna Diamann. Miriam Rieser ist bei uns und bringt einen von ihren selber geschriebenen und wirklich sehr, sehr ergreifenden Songs zu uns. Und dann haben wir noch der Harper 7, der nicht nur mit dir und mehr im Vorstand ist vom Mundart-Netzwerk, sondern er ist seines Zeichens selber auch Musiker und hat das Wochenende eine Veranstaltungsreihe bei sich in Münzigen und da wollen wir eben, dass ihr alle, die das hören, dass ihr eben herkommt. Also ihr seht, wir haben wahnsinnig viele Gäste.
1: Wir haben viele Gäste und viele Themen und viel spannende Musik. Und,
0: ich hoffe, es wird noch nicht trümmelig dabei. Wir haben es gemerkt, es hat heute temperaturmässig ein bisschen oben runterkommen. Es war ein bisschen grauer, gewesen, das Wetter. Ich habe es relativ gerne, muss ich sagen, wenn es sich ganz wenig jetzt, erleichtert.
1: Ich habe es auch wunderbar gefunden, vor allem wenn man kann irgendwo im Warmen sitzen und kann rausschauen und denken, ah, zum Glück muss ich nicht raus.
0: Ja, also der Sommer kommt zum Ende und eigentlich passend dazu gibt es eigentlich nur einen Song, den man abspielen sollte aus der Mundartmusik. Zürich West, der Sommer.

0: Er tut nicht eben auf dem Ewigen.
1: Ja, wie finde es gleich auch schön. So ein bisschen umgedudelt.
0: Es könnte nicht besser passen. Der Sommer ist vorbei. Von Zürich West heute hat es wirklich angefangen abzukühlen. Und ich weiss, dass auch unser dritter Vorstandsmitglied, der Harper 7, der Norbi, du bist ähnlich Zürich West-Fan wie ich. Ich hätte jetzt fast gesagt, ich sei mehr, aber das ist immer so bei Fans. Ich bin viel mehr, immer eins mehr als du. Du bist auch Fan.
2: Ja, hallo zusammen, überhaupt. Ja, ich bin extrem Zürich West-Fan.
0: Ja. Eben schon. Absolut. Schön, dass du auch bei uns bist. Du wirst mehrere Mal hier in dieser Sendung bei uns am Mikrofon stehen. Wir haben dich natürlich sehr gerne bei uns im Studio. Du bist Vorstandsmitglied und du kommst auch daher mit einer Mission. Wir hören dich auch noch live performen. Da haben wir eben alles eigentlich schon gesagt, aber man darf es einfach auch gerne mal noch einmal sagen. Wir haben einen ganz tollen Anlass gehabt. Letztes Wochenende, vielleicht haben es ein paar von euch mitbekommen, wir haben jetzt um allererste Mal haben wir eine Mundart-Börse gemacht. So ein bisschen ähnlich wie Klikonsbörse zu tun, aber dort ist es einfach vor allem darum gegangen, dass wir unsere Mitglieder zeigen, oder beziehungsweise eine kleine Auswahl an Mitgliedern. Das war am Samstag gewesen, fast den ganzen Tag. Am Nachmittag hat es angefangen und das war beim Verein am See. Beim Egusee ist das gewesen und Norbi, wir sind alle drei, mehr oder minder, den ganzen Tag dort gewesen, in einem Satz für dich Quintessenz. Wie war es für dich?
2: Ja, für mich war es ein extrem schöner Tag gewesen, mit diesen Künstlerinnen und Künstlern von unserem Verein und den Leuten, die spontan sind vorbeikommen. Es hat auch Veranstalter gehabt, die sie kamen. Das ist noch recht wichtig, das haben wir eigentlich wollen. Also ist einfach...
0: Genau.
2: Auf einen Punkt. Es war einfach ein toller Tag für mich.
0: Und Pinsel, wir haben so ein bisschen nebendran, der Norbi hat die ganze Kiste moderiert. Wir haben mehr oder minder einfach eine gute Seele sein und sind dort so ein bisschen dabei gestanden. Und man hat aber auch schon bei den Leuten, die zufällig sind, hergelaufen, hat man eben auch schon gemerkt, es ist eigentlich noch ganz gut, was die da machen. Es war also auch von denen aus ein guter Vibe, den sie
1: mitgebracht. Ja, also die Leute, die dort waren,

0: oder eben, die vorbeigelaufen sind oder stehen geblieben sind, haben es sehr positiv aufgenommen. Es war vor allem auch schön gewesen, weil dadurch das Konzert eigentlich in der Garage, also es ist keine richtige Garage mehr, sondern die umgebaute Garage, jetzt Konzertlokal, dort hat man können die grossen Tore aufmachen und man hat wirklich von aussen können reinschauen, reinhören. Man hat es draussen relativ gut gehört, was innen gelaufen ist. Und das ist natürlich für die Stimmung, auch für die Aussenstehende oder für Menschen, die vielleicht jetzt nicht erwartet haben, dass da etwas ist, wahnsinnig schön gewesen, weil es, eben, die meisten sind wirklich angestanden, haben aufs Programm geschaut, ah, wer ist denn jetzt da? Und ah, das klingt noch cool. Und ich glaube, es hat wirklich allen, egal wie lange das geblieben sind, sehr gut gefallen.
1: So 20 Minuten Auftritte, halbe Stunde Auftritte, 30 Minuten. Man hat sich wirklich so ein bisschen die Klinke in die Hand gegeben. Und das ist wirklich in diesem Garage, ist das gewesen, der Anlass. Aber ich weiss nicht, sagt ihr, mir denkt, dass das ein Anlass ist mit einem grossen Potenzial, wo man noch ein bisschen grösser machen kann. Oder ein Mensch?
2: Ja, ich bin voll dafür. Also ich tue das extrem unterstützen. Ihr wisst meine Meinung im Vorstand. Ich helfe dort sehr gerne mit, weil wir jetzt bässelt wie am Ohren in den verschiedenen Rollen, also als Moderator vom Anlass. Und dann plötzlich bin ich noch am Schluss noch auf der Bühne gewesen. Und dann so gemerkt, oh Scheisse, excuse, oh Mist, jetzt bin ich auch noch auf der Bühne. Und so die Doppelrolle, ich habe das manchmal gern, so ja. Doppelrolle, aber für diesen Anlass habe ich das sehr gern gemacht und auch sehr toll empfunden. Also ich habe mich echt den ganzen Tag mega gut gefühlt in meiner Haut.
1: Also wenn jetzt dir eben sagt, die Mundartbörse, oh nein, jetzt habe ich das verpasst. Wir wollen auf jeden Fall, wenn wir nächstes Jahr noch so eine Mundartbörse machen, wo dir wirklich einfach einen Tag lang Mundartmusik abbekommt, also wo ihr wirklich die volle Dröhnung bekommt und das einen Nachmittag lang. Alle Infos findet ihr auf der Website mundartnetzwerk.ch oder ihr könnt uns auch sehr gerne folgen auf den Social Media Kanal. Jemand, wo auftreten ist. Du hast noch etwas zu sagen.
0: Ja, ich wollte sagen, eben, das neue Datum für die nächste Ausgabe, die steht noch nicht bekannt. Ist noch nicht bekannt. Aber sobald wir es wissen, tun wir da natürlich allen mitteilen und spätestens in 4 Wochen bei der nächsten Sendung haben wir euch sicher auch schon wieder Updates dazu.
1: Gibt es auf jeden Fall Neues. Jemand, der auftreten ist, der heißt als erstes auf der Setliste gewesen, ist der Badur. Ist ja immer wieder zu Gast bei uns. Übrigens jetzt auch gerade ein Nüssli essen von aussen, aber wir wollen jetzt ihn nicht bemühen, Gitarre vorzunehmen, sondern wir lassen jetzt ab seinem Album einen von seinen tollsten Songs, wie ich finde, von seinem neuesten Album, Ordnung muss sein, heisst das Album, Gesellschaftsspiel, also heisst der Song.
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1: Der Badur mit Gesellschaftsspiel gehört hier bei Dialekt und mehr.
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1: Es ist ein bisschen wie zusammen in der Kirche, oder? nach dem Sommer kommt der Herbst und nach dem Herbst kommt der Winter und so. Das weiss man. Und dass man nach zwei, drei kalten Erfrischungsgetränken irgendwann aufs WC muss gehen bisseln, das weiss man. Und eigentlich ist es genau auch so, dass wenn irgendwie wieder ein paar Wochen ins Land geht, dass eine neue Dabu-Fantastik-Single rauskommt.
3: Ja, und auch dort immer wieder gut.
1: Und auch immer wieder gut. Die neueste Single von ihm heisst «Free Drinks und Applaus».

0: Free Drinks und Applaus, die neue Single von Double Fantastic. 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
0: Der Live-Gast, den wir jetzt bei uns im Studio haben, ist der Ralf Marti. Herzlich willkommen.
2: Willkommen, merci für die Einladung.
0: Schön, dass du mal wieder bei uns bist. Es ist nicht das erste Mal, dass du bei uns in der Sendung bist. Es ist das erste Mal am neuen Ort, obwohl dass wir mittlerweile sind wir auch schon ein Jährchen sind wir da. Aber du bist natürlich eben auch busy, wie man so schön auf Mundart sagt. Du hast diverse Projekte, wo du mit deinen Liedern unterwegs bist. Einerseits bist du allein unterwegs, du bist aber auch mit anderen Leuten in verschiedenen Projekten. Wir wollen das heute schnell abreissen. Wie lange machst du schon Musik? Du hast als jung, hast du einmal angefangen, eine Pause gehabt und hast weitergegangen. So viel kann man, glaube ich, schon mal sagen.
2: Also, ich habe es nicht zusammengerechnet, wie lange dass ich schon Musik mache, aber seit 18 habe ich angefangen, Berner Chanson zu schreiben. Du hast es richtig gesagt, so mit 33 ist dann mal eine Pause gekommen, mit Familie, Geschäft und so. Dann ist fast 20 Jahre nicht gelaufen. Als ich 50 geworden bin, habe ich das Gefühl gehabt, ja, wenn ich das noch irgendwann mache in meinem Leben, muss ich wieder anfangen. Und jetzt bin ich über 10 Jahre wieder dran.
0: Und zwar sehr emsig. Da habe ich es richtig vom Eindruck her, dass du im Moment so aktiv bist wie noch nie.
2: Jein. Also ich habe sehr viele Sachen selber, also die eigenen Lieder natürlich vorantrieben in den letzten Jahren. Und jetzt bin ich eben, da können wir wahrscheinlich darauf sprechen, mit zwei Projekten beschäftigen.
0: Ja.
2: Die beschäftigen mich sicher anderthalb Jahre. Ja.
0: Ich würde sogar eigentlich drei Projekte zählen. Korrigiere mich, wenn es falsch sein. Ein Projekt, das du hast, ist, dass du mit einem weiteren Troubadour, Matthew Baumgartner, ein eigenes Programm hast.
2: Genau, das ist zweierlei.
0: Das ist das. Und nachher habt ihr aber dazu, also der Edu Baumgartner und du, haben noch ein Manimatter-Projekt.
2: Ja, das startet jetzt im Oktober. Da sind wir angefragt worden. Der Manimatter wäre ja 90 geworden das Jahr, wie die meisten wahrscheinlich wissen. Und da ist eine Agentur aus dem Aargau ist auf uns zugekommen, hat gesagt, sie wollten da etwas Grösseres machen. Wirklich der Deutschschweiz-Touren, ein bisschen grössere Häuser, Stadttheater und so. Und sie wollten eigentlich ein Manimatter-Programm, ja. Und weil wir offenbar, haben sie jetzt Gefühl gehabt, dass sehr authentisch pflegen, das Genre. Also nicht mit Band, sondern wirklich Gitarre, die Stimme dazu, wären wir wahrscheinlich geeignet für das. Und jetzt machen wir das und freuen uns sehr, ja.
0: Und also über das Projekt wollen wir auf jeden Fall zu einem späteren Zeitpunkt auch noch ein bisschen mehr wissen. Jetzt hast du eben Zahl 90 hast du, erwähnt. Der Übergang geht jetzt ein bisschen schneller, als ich hätte gedacht, aber es macht gar nichts. Der Manimatter ist nicht der Einzige, der wäre 90 geworden das Jahr, sondern der Bernhard Stirnemann wäre ebenfalls 90 geworden das Jahr. Und das ist ebenfalls für die, die jetzt zum Beispiel jetzt nicht so bewandert sind mit den Troubadouren, das ist ebenfalls einer gewesen, wie der Jakob Stekelberger, wie der Manimatter. Der Bernhard Stirnemann hat die ganze Troubadour, hat jetzt fast gesagt Bewegung, aber einfach die ganze Geschichte von der Berner Troubadour natürlich mitgeprägt als Mitglied. Hast du, dass du auf das Projekt, wo wir dann noch darüber reden, hast du einen speziellen Bezug gehabt zum Bernhard Stirnemann?
2: Ja, also ich habe meine Lehre im Dobler gemacht, Schokolade-Dobler, der Lengasse und wir kommen auch noch drauf. Das Lied, mein Kärtchen schmeckt nach Schokolade, das kennt man natürlich von Bernhard Stirnemann. Das war so mein erster Berührungspunkt mit ihm. Und später, als ich selber von Berner Chanson schreibe, habe ich einen Mundartwettbewerb mitgemacht vom Kanton. Und dort ist der Benne, wie man ihm auch gesagt hat, der Bernhard Stirnemann bei der Jury gewesen. Und so hat er wirklich auch persönlich lernen kennen.
0: Also er hat auch quasi ein Ohr auf dich geworfen, hat dich also auch wahrgenommen in dem Sinn.
2: Ja, das kann man glaube ich so sagen. Und er hat ja das Montbijou-Musikbistro immer, das war eigentlich seine Idee gewesen, das aufzuziehen. Mhm. Und dort konnte ich bei dir können spielen, hat er mich einfach dort gebucht.
0: Okay, also ja. du bist wirklich eben auch dort mit ihm in Kontakt gewesen. Jetzt geht es eben anlässlich von seinem 90. Geburtstag darum, Tribut zu zollen und das wird multimedial wird das gemacht. Da kommt ein Buch raus.
2: Da kommt eine Biografie raus. Ich habe vor ein paar Stunden gerade wirklich das erste Mal das Buch live, also physisch in den Fingern gehabt. Ich habe
0: es glaube draussen gesehen, liegen.
2: Ja,
0: ist das
2: jetzt zeige ich dir das nachher genau. Genau, das ist gut. Natürlich ein wunderschönes Gefühl. Mhm. Auf dem Markt kommt es aber erst so in einer Woche.
0: Okay. Ja. Okay, was ist das? Das ist eine Biografie, oder?
2: Das ist eine Biografie. Ja. Freche Sicht, Bernhard Stirnemann heisst das Buch. Und der Autor ist der Beat Hodler, der hat das Ganze recherchiert, ist ein Historiker. Und meine Rolle ist mehr die Rolle des Herausgebers. Ich habe verschiedenste Interviews geführt und natürlich im Hintergrund das Ganze organisiert.
0: Das ist jetzt mal das Buch, das rausgekommen ist, oder das jetzt eben rauskommt. Und wir wollen näher noch über das andere Projekt reden, wo du eben aktiv mit drin bist. Jetzt ist es aber so, ihr habt das natürlich jetzt nicht vor Augen. Wir sehen es natürlich vorne. Der Rolf Marti ist nicht einfach nur da und redet über das ganze Projekt, sondern er hat seine Gitarre umgeschnallt und ist soweit parat. Du hast uns zwei, Bernhard Stirnemann, Lieder mitgebracht. Und ich würde bitten, das erste zu spielen. Gehe ich richtig in der Annahme, dass das erste, das du uns spielen willst, eben sein bekanntestes?
2: Ja, wir machen das, was die meisten Leute noch kennen von ihm. Mein Kette schmeckt nach Schokolade. Der Ben hat mal gesagt, er sei mit diesem Lied in einen Hit reingelauert. Und lustig ist ja, so eine kleine Anekdote. Letztes Jahr ist ein Berner Kochbuch rausgekommen. Mhm. Da war schon ein Schokirezept drin und darunter ist gestanden, das Schokirezept hat geheissen, mein Kette schmeckt nach Schokolade, der Hunger ist gestanden, Mani Matter. Und das hat dann Ben wahnsinnig, wahnsinnig wehgetan, das weiss ich.
0: Gut. Ja, das tut dir sehr weh. Ich will natürlich, wenn wir eine Radiosendung sind, bekommt natürlich ein Live-Song, bekommt natürlich auch noch Signal.
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0: Und somit ist die Bühne deine.
2: Bühne frei, gut. 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
0: Jawohl! Hey. Bravo! Merci vielmals, Rolf Marti. Wir wollen über das Bernhard-Stirnemann-Projekt, wenn wir nachher noch schnell ein bisschen weiterreden. Jetzt gibt es zuerst mal noch herbstliche Tönhurte schnell von der Denise Donatsch, der Tango von ihr.

0: hört, wir sind herbstlich unterwegs. Das liegt nicht nur am Tango von der Dennis Donat, sondern es liegt einfach daran, dass es mittlerweile Herbst geworden ist.
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0: Das ist eure Lieblingsmundart-Sendung mit euren Lieblingsmundart-Songs und euren Lieblingsmundart-KünstlerInnen, die bei uns alle im Studio zu Gast sind. Jetzt ist der Rolf Marti, hat vorhin schon die Kette vorgespielt, live im Studio von Bernhard Stirnemann. Er ist Thema. Wir haben über das Buch haben wir vorhin geredet. Das hast aber nicht du geschrieben, sondern Beat Hodler. Jetzt, du bist aber ebenfalls mit einem Tribut an Bernhard Stirnemann unterwegs, mit Lisa Catena zusammen. Was habt ihr vor?
2: Ja, wir haben ein Gedenkprogramm zusammengestellt und das besteht einerseits eben aus Lesungen. Also wir lesen aus dieser Biografie und wir tun das nachher auch illustrieren mit Liedern. Also es kommen Lieder auf die Bühne und das sind nicht nur die bekannten Lieder, wie eben zum Beispiel das Kätti schmeckt nach Schokolade, sondern das ja Lieder drunter, die der Bene nie aufgenommen hat. Also der Bene hat überhaupt sehr, sehr wenig Lieder aufgenommen. Er hat ja eigentlich es gibt nur die Veröffentlichungen, die er zusammen mit der Berner Troubadour gemacht hat.
0: Es gibt nicht ein Solo-Album.
2: Er hat dann nie eins gemacht.
0: Und es sind auch nicht alle, glaube ich, sehe ich das richtig? Korrigiere mich, wenn es ich mich an ein Stickelberger-Album noch erinnere, zum Beispiel,
2: neben dem Matter-Album. Es haben alle
0: Alben gemacht. Alle
2: von diesen sechs haben eigene Alben gemacht.
0: Ausser der Bene.
2: Und er hat gesagt, Chanson, das ist live.
0: Ja.
2: Also, ich will den Kontakt haben zu den Leuten, ich will, dass die Leute ins Theater kommen. Er war ja auch Theaterleiter gewesen. Also, er war ja nicht nur Chansonnier gewesen, sondern auch Theaterleiter, schon Politiker gewesen, Kulturpolitiker. Aber für ihn war die Chanson wirklich etwas gewesen, wo live stattfindet. Ich glaube, einfach so kurz vor dem Tod hat er dann mal noch gestanden, es wäre vielleicht doch gut, er hätte mal ein Album gemacht. Aber was das Schöne ist, ich habe jemanden getroffen, den Christian Schneeberger, der lange im Sappa gearbeitet hat, das ist das Theaterarchiv, und er hat wahrscheinlich auch von Bene, ich weiss es gar nicht mehr genau, 100 Kassetten bekommen. Und die Troubadouren haben sehr viel von ihren Konzerten einfach so auf Kassetten aufgezeichnet. Die 100 Kassetten sind mittlerweile bei mir daheim. Das ist ein wahnsinniger Fundus. Die Qualität ist natürlich lausig. Aber es hat mir enorm geholfen, weil die Lieder, die der Ben eben nicht aufgenommen hat, da hatte ich zwar Texte, gehabt, weil der Rudi Krebs, ein anderer Berner Troubadour, alle Lieder von Mani, voll reingefallen, von Ben.
0: Ben, ja.
2: Es ist schon, wenn man zwei Projekte gleichzeitig unterwegs ist. Also von Ben, alles transkribiert, aber ich habe zu vielen Liedern einfach keine Melodien gehabt. Und die habe ich dann können auf diesen Kassetten
0: ausgehen. Das ist natürlich super so. Ja. Wie stelle ich mir das Programm vor? Mit Lisa Catena zusammen bist du auf der Bühne. Ist das so, dass sie singt und du spielst? Oder teilt ihr euch sonst irgendwie aufteilen?
2: Ja, wir haben schon eine Aufteilung. Die Lisa liest vor allem, ich singe vor allem, aber sie singt zum Teil zweite Stimme.
0: Gut.
2: Genau.
0: Und so gestaltet sich das Programm, das wird auch einen Namen haben, euer
2: Bühnenprogramm. Ja, mein Kätti schmeckt nach Schokolade.
0: So, genau.
2: Also das Buch «Freche Sich», Bernhard Stirnemann, das Programm «Mein Kätti schmeckt nach Schokolade». Wir haben das Gefühl, für das Programm müssen wir einen populäreren Titel nehmen.
0: Das macht absolut Sinn.
2: Für die Leute in die Zelle reinzuholen.
0: Ich möchte euch schauen, wo kann ich das?
2: Ja, jetzt der Samstag, aber das ist auch schon fast voll, haben wir eigentlich das Tryout in Uetlingen. Und die eigentliche Premiere haben wir am 13. Oktober in der La Capella.
0: Gerade aufschreiben.
2: 13. Oktober in La Capella. Genau.
3: Nicht aufschreiben, Tickets reservieren.
2: Und nachher gehen wenn's wir noch hat. Wirklich so ein bisschen auf Tournee. Ich tue es einfach schnell mal vorlesen. Hier. Frau Brunnen, Spiez, Schwarzenburg, Interlaken, Büren an der Aare, Thun, Merlingen, Müllenturnen. So Zwiel. Aber ihr müsst euch jetzt nicht alles merken. Es gibt nämlich eine Website zu diesem Projekt, die heisst bernhard-stirnemann.ch.
0: Und dort findet man dann alles, was man gerne
2: möchte. Dort findet ihr alles, was ihr braucht zum Buch, alles, was ihr braucht zu dieser Konzertreihe und noch ein bisschen mehr.
0: Also, ich hoffe, dass ihr euch das notiert habt. Es klingt wahnsinnig gut, das Projekt, das Programm. Und ich durfte vorhin das Buch in den Finger haben. Also es ist wirklich etwas, da wird einem etwas geboten. Also mit diesem Buch und diesem Programm. Du hast nach wie vor deine Gitarre umgeschnallt und du hast uns noch einen Stirnemann-Song mitgebracht. Was ist das für einen?
2: Genau. Der Bernhard Stirnemann hat das Lied geschrieben, «Du wirst alt».
0: Oh,
2: und jetzt können wir meinen, es sei eines von seinen Alterslieder. Aber es ist eines, das er schon in frühen Jahren geschrieben hat. Er hat schon früh das Gefühl gehabt, er werde ja.
0: Ich darf gerne noch einmal ein Signet abspielen.
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0: Wenn wir so Freude haben an unseren Signet, the stage is yours.
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0: Bravo! Bravo, Marti, merci vielmal live aus dem Studio von und Radio Rabe.
3: Aktuell wie, als wäre es gestern geschrieben.
0: Absolut richtig.
2: Immer noch aktuell, zeitlos.
0: Bernhard-Stirnemann.ch. Das ist die Website.
2: Bernhard-Stirnemann.ch.
0: So, dort könnt ihr euch über das Buch informieren, könnt ihr euch über das Programm informieren. Der Aufwart ist unterwegs mit Lisa Catena. Merci vielmals, bist du in unserem Studio gewesen. Merci, bist du gekommen spielen. Das ist Dialekt um mir und wir widmen uns jetzt noch. Heute schnell etwas Neuem.
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0: Und du hast mich ein bisschen drauf gebracht und ich finde das aber auch richtig so. Es ist eigentlich beim EDB genau gleich wie bei Double Fantastic. Eben, wie zusammen in der Kirche. Es kommt der Sommer, es kommt der Herbst, es kommt der Winter und ab und zu kommt einfach ein Single raus vom EDB und die ist einfach auch wieder gut.
3: Ja, die sind alle auch genau so fantastisch wie die, die vorne gekommen sind. Man hat immer das Gefühl, irgendwann geht es gar nicht mehr besser, aber irgendwie schaffen sie es immer wieder.
0: Richtig, live eine Wucht und auf jeden Fall jetzt hier mit dem neuen Song Vogue. Bitteschön.

0: Das ist die neue Single vom EDB Vogue, heisst die. Ihr hört Dialekt um ihr und das ist die Sendung vom Mundartnetzwerk, wo wir haben. So etwas von fliegenden Wechseln, das ist nicht normal.
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0: Ich begrüße Trelea hier im Studio. Schön, dass du da bist. Wie geht's dir?
2: Ja, hallo Mike. Hallo alle ZuhörerInnen. Wow, ich bin voll ehrlich gesagt ein bisschen nervös, dass ich da hier bin.
0: Hey, es ist uns ein inneres Fußbad, dass du da bist. Und es gibt ja auch einen sehr guten Grund. Also zuerst mal freut es uns sehr, dass du neuesterdings Mitglied bist vom Mundartnetzwerk. und
2: ja.
0: Also du hast ja vor, ich muss mich erinnern, was ist es gewesen? Du hast eine erste Single rausgegeben, wir haben die RK dann, die dürfen spielen.
2: Vor 2 Jahren.
0: Vor 2 Jahren ist das ja. Ja, genau.
2: Also erste Single, einfach...
0: Erste Mundart-Single.
2: Ja.
0: Erste Mundart-Single, genau.
2: Und weil halt immer wieder die Leute gefragt haben, ja, hast du etwas, das man hören kann und so. Und dann habe ich mir irgendwie mal das daheim zusammengeschustert.
0: Ja.
2: Das ist der Zeit vergeht.
0: Genau.
2: Genau, ja.
0: Ja, ja, ich hätte selber müssen überlegen am Titel. Du hast aber, wie wir es jetzt schon ein bisschen angebrochen haben, du bist schon vorher unterwegs gewesen mit Musik. Die Zeit, also der Zeit vergeht Song ist nicht der erste gewesen, den du geschrieben hast, ist nicht der erste gewesen, den du veröffentlicht hast. Wir haben die dann auf kleinen Bühnen erlebt als Einzelkämpferin. Und zwar, glaube sogar auch noch mit dem einen oder anderen Cover, das weiß ich nicht, aber auch zumindest schon mit ersten eigenen Songs auf Englisch. Und da würde mich jetzt natürlich wundern, wie es für dich, was dazu geführt hat, dass du den Übergang hast gemacht in die Mundart. Musik, was hat...
2: Also, das haben wir ja, glaube ich, beim letzten Mal auch noch mal kurz angeschnitten. Ich habe mich nicht so entscheiden.
0: Ja.
2: Ich habe beides eigentlich schon immer gemacht. Und immer so einen Mix gehabt. Ich habe dann Ende Interview, glaube ich, dann noch gesagt, ich müsse jetzt auch mal eine Entscheidung treffen.
0: Ja, genau, das ist dann, ja.
2: Genau, und ich habe das jetzt mittlerweile können machen. Ja, da, ja, man lernt sich ja irgendwie besser kennen, je älter als man wird, gell? Und ja... etliche Songs, die einfach auch aus dem Herzen, aus dem Leben erzählen und wo ich das Gefühl habe, da können ja die Leute, wenn sie es hören, etwas für sich rausnehmen.
0: Ja.
2: Und wo man dann das Gefühl hat, boah, das kenne ich oder das versteht mich, das Lied. Und das ist halt beim Berndeutsch schon ganz anders, als wenn ich das auf Englisch kann schreiben.
0: Es kommt ein bisschen mehr aus dem Herz, oder?
2: Ja, also so wie mit der Schnaffel gewachsen ist.
0: Ganz genau.
2: Das ist natürlich schon, ja, ich glaube, das gehört man auch. Das können wir aber vielleicht näher im Anschluss dann nochmal ja, hören, ob das wirklich so ist.
0: Auf jeden Fall. Also wir können das jetzt schnell voranschicken. Also wir haben deine aktuelle Single hier. Die heisst Neuanfang. Und dort, genau, ich werde auf das Projekt gerne mal noch zu sprechen kommen jetzt.
2: Yes.
0: Das ist ein EP, der kommt.
2: Genau, ja. Die wird im Verlauf von diesem Jahr noch digital erscheinen. Ich habe mega Freude. Vor allem weil ich ganz viele tolle Leute können für meine Musik begeistern und gewinnen. Und
0: mach mal ein Name-Dropping.
2: Yes.
0: Wen hast du alles bei dir im Projekt?
2: Also der Mario Capitano ist bei mir dabei.
0: Siehst, es geht schon los. Es geht schon los. Riesen Leute, oder? Aber nein, Entschuldigung, yes. fahr noch
2: kein Problem.
0: Absolut.
2: Der Andreas Hunziker, der Pianist von Blüsch zum Beispiel eben auch. Und natürlich der Albert Gomi Gomez.
0: Ja.
2: Das ist mein Bassist.
0: Okay.
2: Dem hat es Vasi gehört. Er hatte auch noch andere Projekte gehabt, Central Services, Zeug und Sachen. Marc Egloff,
0: ja.
2: Der ist mein Drummer. Und er spielt noch bei Cold Alice mit, Two Romans und etliche andere Projekte. Also, es sind alles Professionelle. Also, die sind schon lange im Game und haben sich schon lange bewiesen. Und es ehrt mich einfach mega fest, dass sie meine Musik so cool gefunden haben, dass sie haben gefunden, ja, machen wir mit im Fall.
0: Also ja, auch absolut zu Recht, aber wie hast du trotzdem, weißt, tritt man an die einzelnen Leute nachher und fragt und begeistert sie nachher so, oder wie ist das zustande gekommen?
2: Es ist so, ich mache ja schon lange Musik und schon lange, lange alleine und im 22. hatte ich eben mal einen Autounfall gehabt und ich so gemerkt, oh, das Leben ist doch auch, kann recht schnell wieder vorbei sein. Und habe dann wirklich voll auf Musik gesetzt und mein ganzes Leben angefangen, darum um basteln und konstruieren. Und mir entsprechend Zeit genommen, für das aufzubauen. Und eben, probiert auch die Szene um Musik um, also die Schweizer Szene und Musikszene kennenzulernen. Einfach auch für die Leute zu spüren. Mhm. Und ja, ich glaube, das ist mir gelungen. Sonst hätte ich jetzt auch nicht die Leute dürfen für das mitnehmen ins Studio. Wir haben es auch auf Band aufgenommen, also nicht digital, sondern auf, analog.
0: Auf ein Band, wie eben früher noch, ja.
2: Ja, auf einer Studiomaschine, also dem habe ich auch hohe Freude.
0: Ja, zu Recht. Super.
2: Und ich muss auch ein grosses Merci sagen an meinen Produzenten und Manager, der Roman Losli. Er hat in dem Sinne nicht Musik, Instrumente in die Finger genommen und ist so zu hören, aber er ist beim Mixen dabei, er hat die Leute auch geholfen zu begeistern. Mhm. Er hat auch einfach sonst ganz viel gemacht und unterstützt. Und ja, also auch ohne ihn wäre es nicht möglich gewesen. Also es hat verschiedene Schlüsselbausteine, die jetzt zu diesem grossen Ganzen werden.
0: Du hast ein richtiges Team um dich herum. Das ist wirklich toll. Die EP kommt gleich mal raus. Wir haben jetzt «Fang die Single», wo ihr übrigens ebenfalls auf den gängigen Plattformen könnt hören könnt. Die ist noch gar nicht so lange draussen. Erzähl mir noch kurz schnell, bevor wir diesen Song hören, von dieser EP. Was ist dort geplant? Wann kommt die raus?
2: Also jetzt auf Ende September kommt mal noch eine weitere Single raus. Die heisst «Thunersee». Mhm. Und ich bin auch ein Thunermädchen und ja, das ist einfach so ein Stück Heimat, das ich da mitbringe.
0: Absolut, ja, genau.
2: Und dann kommt auch noch «Das, was bleibt». Das ist ein Freundschaftssong für all die, die mich unterstützen und lang haben mich auf mich verzichten. Weil das haben wir, das Projekt jetzt etwa die letzten anderthalb Jahre verfolgt. Und alles andere musste dann ein bisschen zurückstehen und das ist wirklich so ein Merci an meine Freunde und Familie.
0: Super.
2: Genau, und er kommt dann die Woche drauf, wenn er da rausgekommen ist, dann auch meine EP, Debüt-EP. Und ich bin wirklich sehr stolz.
0: Ja, nein, und es tönt ja, also, ihr werdet es sagen hören, es tönt auch wahnsinnig gut. Wie sieht es aus, wenn man dich live schauen will, beziehungsweise wenn man schauen will, wenn du wo live spielst? Gibt es eine Website irgendwo?
2: Yes, also sicher werde ich auch alles immer auf dem Instagram zeigen. Dort findet ihr mich unter dem Tag Relea oder R-E-G-E-H, Rege. Das ist eigentlich noch mein altes Instagram, das ich seit E und J so habe.
0: Ja.
2: Ich habe eine Webseite, die heisst relea.ch. Also dort könnt ihr dann sicher auch verfolgen. Dort ist ein bisschen weniger schnell updated, das muss ich zugeben, aber wenn es dann wirklich gross geht,
0: da muss ich
2: wieder ein bisschen
0: darauf achten. Also, auf jeden Fall. Das ist Lea, die bei uns im Studio ist und jetzt ein bisschen über ihre aktuellen Pläne erzählt hat. Jetzt nimmt es uns natürlich wahnsinnig Hunger, wie die Musik tönt. Und falls wir jetzt muss ich noch kurz schnell vorwarnen. Wenn wir den Song ablösen, wird ganz komisches Zeug passieren. Ich schaue kurz schnell auf die Uhr. Es ist jetzt 2 Minuten vor der 10. Und es ist Herbst geworden und es ist dunkel. Wenn aber dann der Song kommt, tut euch nicht wundern, weil die Sonne geht sofort auf. Das ist das, was passiert. Hier ist Lea mit ihrer neuen Single «Neuanfang». Merci vielmals, dass du im Studio bist.
2: Merci,
0: euch
2: kann ich kommen.
0: Und viel Erfolg auf dem weiteren Weg natürlich.
2: Sehr gerne.
0: Hier ist «Neuanfang».

0: Ihr hört Radio Rabe und der hat absolut recht damit, weil ihr hört es vielleicht im Hintergrund ein bisschen, es ist emsiges Treiben, wir haben ganz viele Gästinnen und
1: Innen und Gäste. Und ein Aperol noch, und
0: genau.
1: Alles.
0: Und jetzt noch das Brett, das ihr vorhin habt gehört, Mario Capitani, das ist seine Handschrift. So, also wenn er halt auch im Ruder ist, der rockt es einfach.
1: Und was mir natürlich... Und dann noch so eine Stimme dazu, das ist der Wahnsinn.
0: Ja, eben, genau. Also wenn man er also mit Mikrofon steht im Studio, da geht einem wahrscheinlich schon, da gehen natürlich die Emotionen vielleicht schon mit einem durch. Ich bin jetzt eben bei unserer nächsten Gästin gespannt, wie der unter Umständen die Routine könnte sein.
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0: Es ist Miriam Reiser bei uns im Studio. Guten Abend.
3: Guten Abend.
1: Schön, bist du da.
0: Sehr schön, bist du da. Du bist auch nicht alleine da, aber alles zu seiner Zeit.
3: Genau.
0: Miriam, wir haben es jetzt eben vorhin von der Relea gehabt, wo ein erstes richtiges EP rausbringt, ein grosses Studioprojekt. Und bei dir ist es so, dass du... Glaub, was Bühnen betrifft und was sowieso Singen betrifft, dort hast du schon einen ganz grossen Weg gemacht. Kannst du mir kurz schnell sagen, das erste Mal, wo du hast gemerkt, und so wie ich auch mitbekomme, ist das relativ früh bereits schon gewesen, das erste Mal, wo du hast gemerkt, dass Musik dich fasziniert, wann ist das gewesen?
3: Ja, da gehen wir ganz
0: weit zurück,
3: ja,
0: oder?
3: Ja, also mit 6 habe ich da schon? Mit meiner Mom gejodelt und da bin ich da mit einem Trachteli bin ich da auf der Bühne gewesen, ja.
0: Musikalisch eben bereits ja, schon aufgewachsen.
3: Ja.
0: Ja.
3: Ja, sehr eine musikalische Familie.
0: Du bist Gesangslehrerin aktuell, du bist Coachin, Gesangstherapeutin. Das ist etwas, was jetzt mir noch so ein bisschen Wunder nimmt. Ist das, wenn ich höre, Gesangstherapeutin, ist das das, wo man bei etwaigen Issues oder Problemen oder was auch immer mit Gesang näher dahinter geht für einen allfälligen Heilungsprozess? Oder ist Gesangstherapeutin Stimmbildung? Oder eine Mischung?
3: Das ist beides.
0: Ist beides tatsächlich, ja.
3: Ja, das kommt ein bisschen darauf an, wer es zu mir kommt. Also Gesangstherapie ist sehr, sehr breit. Das geht von solchen Leuten, die Probleme haben, nicht mehr richtig können zu reden oder nicht trauen, so fokussiert etwas zu sagen. Oder es geht bis zu solchen Leuten wie den Orbi nebenan.
0: Ja, zu ihm können wir noch nachher. Ja, you, absolut.
3: Hoi, Orbi.
4: Ah, ja, hoi.
0: Ja, genau.
4: Ich
0: ja.
4: Habe bei dir.
0: Ja.
4: Ich
0: habe bei mir. Also logopädisch auch, also wo nein, dort, nein. Nicht so, sondern nein. Aber einfach wo...
3: Das ist mehr, es geht wirklich mehr ums Herz und ums Zeigen, wie dass man dann wieder kann lernen, sich selber zu zeigen, vor allem auch gesanglich auch. Aber ja. Es ist wirklich individuell bei jedem ganz anders.
0: Du arbeitest also gerne mit Leuten zusammen und gleichzeitig mit Gesang. Wie ist das? Gibt es für dich einen Unterschied bei der Arbeit mit solchen Leuten? Und wenn man jetzt zum Beispiel, wie du das hast gemacht beim Hanri Ammann live, wenn du dann auf der Bühne performst, ist das für dich, das sind schon Unterschiede. Also auf der Bühne gehen natürlich noch andere Emotionen mit dem ab, oder?
3: Also gell, wenn die Schüler bei mir sind, dann bin ich völlig fokussiert nur auf die Schüler. Also da bin ich völlig für sie da. Auf der Bühne bin ich dann bei mir und probiere einfach wirklich gut zu performen. Mhm. Und also im Hanri Ammann nachher müssen auch das leisten, was ich dann müssen leisten. Und bei den Schülern bin ich wirklich sehr, sehr vor allem wohlwollend immer bei ihnen. Ich möchte immer, dass sie sicher wieder glücklich rausgehen und dass es ihnen gut geht. Das ist das Wichtigste.
0: Das ist also die Weg, nicht nur mit therapeutischen Mitteln, sondern eben auch auf der Bühne. Du hast ein eigenes Studio bei dir daheim, auch noch, wie ich auch mitbekomme. Ist das auch der Ort, wo du selber deine eigenen Aufnahmen machst? Oder gehst du dann für professionelle Aufnahmen von dir selber, gehst du dann auch gerne in ein Sängerstudio?
3: Also der Anfang ist schon dort zu Gümmeligen bei mir im Gesangsstudio. Genau, da bin ich dann so weißt du, so 0815, da bin ich am Klavier und dann bin ich am Tüfteln und am und Ausprobieren. Aber schlussendlich gehe ich dann schon ins Studio. Und meistens immer zum gleichen Studio, also zum gleichen, gar nicht zum Cedric Habermacher, gehe ich meistens auf Luzern.
0: Man muss mit den Leuten arbeiten, wo man eine Art auch ein Vertrauensverhältnis hat,
3: oder? Richtig, das ist das Wichtigste, immer mit dem Gesang.
0: Ja.
3: Sonst kannst du nicht loslassen.
0: Man zieht sich ja auch ein bisschen ab. Also es ist nicht immer, man will ja nicht immer vor allen, genau. Wenn man so, kann ich mir auch vorstellen, dass wenn man eben Gesang aufnimmt. Genau, jetzt haben wir ein bisschen Sachen durchmischt, aber jetzt mal, du bist mit eigenen Songs unterwegs, du bist nicht nur als Background-Sängerin, wie jetzt zum Beispiel beim Haneri, sondern du tüftelst auch an eigenen Ideen. Mhm. Wie kommen dir die Ideen in Sinn? Du hast mir eben gesagt, es ist gerne autobiografisch bei dir.
3: Richtig.
0: Und aber trotzdem braucht es ja auch der eine oder andere Impuls irgendwie, wie so eine Idee kommt. Bist du jemand, der ans leere Papier sitzt und noch gar nichts weiss vorher? Oder braucht es für dich die Idee, für das du überhaupt her sitzt und schreibst?
3: Das ist im Fall bei mir wirklich sehr spannend. Das kommt meistens irgendwie so zu fliegen bei mir. Und dann merke ich die Geschichte, die ich jetzt gerade erlebt habe, oder über die Jahre, dann merke ich, das muss auch irgendwann einen Song geben. Und meistens ist es so, dass ich mal so etwas dahin studieren, weißt, noch nichts gross aufs Blatt tun. Und dann plötzlich merke ich, jetzt kommt er dann. Und dann hocke ich her und dann gibt es mal bei mir auf einmal den Text. Und der kommt relativ zackig. Irgendwie so höchstens in 40 Minuten habe ich einen Text. Und der ist dann schon fix fertig. Und dann hocke ich ans Klavier und er kommt. Also ich kann wirklich fast nichts machen, es tut einfach.
0: Darum wundert es mich aber überhaupt nicht, dass du der Norbi irgendwie auf eurem Weg zusammengefunden hast. Das ist etwas, was ich von dir, Norbi, auch viel mitbekommen habe. Dass du auch, wenn eben irgendwie ein Ideal mal bei dir rum ist, du hast dann auch noch verschiedene Möglichkeiten als zum Beispiel Multi-Instrumentalist. Also irgendwie mit einer Gitarre oder mit einem Klavier oder was auch immer. Dann die Idee schlussendlich real lassen werden. Ihr habt irgendwie auf eine Art zusammengefunden, schlussendlich.
4: Ja, also wir haben wirklich mega viel gemeinsam. Ich komme dort zurück auf das. Ich wollte nur noch schnell sagen, wie ich sie erlebt habe. Also es war wirklich eine Art eine Therapeutin vom Gesang her. Merci für das. Du hast einfach, ich bin einfach zu der Miriam und habe gesagt, los, ich habe ein paar Sachen, wo ich mich nicht wohlfühle beim Singen, oder? Und dann hat sie das echt korrigiert, fertig. Und zwar, also, weißt, so, dass ich mich wieder wohlfühle. Und ich kann das jetzt so weitergeben.
0: Durch die Zauberhand.
4: Ja, genau. Und zurück zu ihrem, so wie sie Songwriting macht. Ich habe das ganz ähnlich, weil bei mir muss auch, also es gibt so Situationen, wo da gärt etwas in dir, irgendeine private Geschichte oder irgendetwas, was du beobachtest und nachher pfeifst du es irgendwie im Zug oder weißt, da kommt der Dusche, pfeifst du es irgendwie, pfeifst etwas oder rappst etwas und dann plötzlich kommt einfach das leere Blatt und dann im Idealfall, das geht. Ja, ich habe ein paar Songs von in 30 Minuten und ich habe fast nicht mehr müssen ändern, gell?
3: Egal,
4: und ich bin dann so ein wie der Typ, der ich kann nicht zuerst eine Melodie klimpern und dann darüber irgendwie einen Text machen. Das geht überhaupt nicht. Ich muss zuerst den Text haben und dann kommt es besser.
3: Das ist mir auch so.
4: Gell?
3: Ja,
4: genau,
3: ist mir auch so.
4: Super. Da bin ich froh. Also ja. Weißt du, andere können das anders, besser,
3: ja,
4: aber ich kann es nur so. Ich kann es nur so.
0: Wir wollen einen Song von dir näher dann noch hören, aber wir haben eben vorhin gesagt, es ist bei dir sehr gerne noch autobiografisch.

0: Ihr hört Radio Rabe, was auch sonst. Es ist euer Lieblingssender, genau. Und es ist auch eure Lieblingssendung mit eurem Lieblingsgast.
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0: Und ich natürlich so müssen sagen, ich muss unbedingt einfach mal den Jingle ändern. Es sollte natürlich eine Live-Gästin sein, selbstverständlich. Miriam Reiser ist im Studio und wir haben vorhin mit dir dürfen über deine berufliche Tätigkeit reden. Es ist aber eben nicht nur die berufliche Tätigkeit, es ist einfach auch Leidenschaft. Beruf und Hobby und Leidenschaft. Und über Hobbys eigentlich, häkeln, vielleicht ab und zu noch etwas, ich weiss es nicht. Aber wenn man sich die ganze Zeit mit Gesang beschäftigt, dann gibt es dann auch nicht mehr anders, oder?
2: Das ist also, wirklich so.
0: Ist es so?
2: Ja, ja. Bei mir gibt es einfach Gesang und Musik und Gesang. Habe ich Gesang schon gesagt?
3: Ja, aber der Polo Hofer-Seeli hat ja auch gesagt, Gesang ist gesungen.
2: Also, ja.
3: Wenn du das, richtig, das ganze Leben lang machst, ist es ja eigentlich okay.
0: Miriam, ich habe ein Problem, ich singe falsch. Tatsächlich. Ich habe das tatsächlich als Sänger in einer Band. Und mit eigenem Zeug ist bei mir wirklich wahr. Sehr schnell überanstrengt. Hast du mir und allen anderen, die zuhören und vielleicht auch sich mit Gesang wollen beschäftigen oder du beschäftigen, so aus der Distanz, irgendein ganz kleines Tippli. Wahrscheinlich ist es bei mir auch, dass ich vielleicht ein bisschen regelmässiger üben mit singen.
2: Du hast schon gesagt.
0: Also gut, dann habe ich die Antwort schon gegeben. Miriam, es hat mich gefreut.
2: Dankeschön.
0: Hey, ist das? Ist das der ultimative Tipp für all die,
2: Also, weißt du, was ein ganz guter Tipp ist? Also, was viele einfach nicht verstehen, ist, dass man muss einsingen muss. Das ist wirklich so. Wie aufwärmen.
0: Vor Proben, vor Aufnahmen, vor Gigs.
2: Ja, also, weißt du, ich muss mich auch der Nase nehmen. Aber das ist wirklich so. Und dann, wenn

0: guten Gig hast, auch wieder wie, ausdehnen. Weißt du, ich mache dann irgendwie im Auto noch so noch komisch irgendwie.
1: Nach dem Singen?
0: Nach dem Singen.
2: Also nach der Bühne. Also ja. Das machen wir dann nach dem Konzert.
0: Ja, wirklich?
2: Ja, voll.
1: Also du hast das auch schon als Tipp mitbekommen, Orbi, und wendest das auch oder wie ist
2: also mit dem Einsingen bin ich jetzt recht so, also ich selber, glaube ich, oder mit allen wichtigen Leuten um mich herum, die mit mir auf die Bühne gehen, ist glaube ich, okay. Aber das mit dem Ausdehnen muss ich mir schon noch mal ein bisschen mehr zum Herzen nehmen. Das ist jetzt wirklich ein Hinweis, wo ich, oh meine Güte, oh ja. Ah ja, stimmt. Also, weißt,
0: das muss nicht lang sein, weißt, aber einfach ein bisschen.
2: Es ist einfach, ja, es gehört einfach zum guten Ton,
0: gesagt. Ja, genau.
1: Wie viel mache ich mit dem Schnauf irgendwie? Wie zentral oder wie essentiell ist das mit dem Schnaufen? Jetzt nicht mal während dem Singen, sondern auch als Art Vorbereitung. Ist der da, muss man da irgendwie einen Fokus drauf legen?
0: Also weißt du, wenn ich dir jetzt habe ich angeschaut, jetzt hast du geschnaufen vorhin gerade, weil du bist ja
1: auch... Schon draufgezogen.
0: Naja, aber du hast schöne Bauch abschnaufen, das ist im Fall das A und das O.
1: Ich habe genug zur Verfügung.
0: Das hätte ich jetzt nicht gesagt.
1: Nein, aber das Bauchschnaufen ist wichtig.
0: Ja, das gehört dazu. Das ist wirklich...
2: Das glaube ich.
1: Ja, okay. Das braucht es.
0: Ja, ohne richtig schnaufen geht im Fall wirklich nichts, sonst machst du auch die Stimmbänder wirklich kaputt. Ja.
1: Miriam, du hast Songs im Repertoire, du hast einen Song hast du mitgebracht, wir hören eine Live-Aufnahme. Das ist ein autobiografischer Song, der heisst «Liebe dein Lachen». Wolltest du mir erzählen, um was es in diesem Song geht?
0: Ja, den habe ich noch nicht so lange geschrieben. Gell? Und jetzt muss ich überlegen, 11 Jahre war mein Sohn, der war dann 10 gewesen, von einem Tag auf den anderen ins Koma gefallen. Er ist auch lange im Koma gelegen, man hat nicht gewusst, ob er überhaupt noch wieder kommt. Und das tut als Mami, also wenn man als Mami ist, schreist das einem wirklich den Boden unter den Füßen weg. Und es ist Gott sei Dank gut gekommen. Also er ist noch Epileptiker, aber er ist jetzt 21 und ist voll in mitten im Leben. Aber ich habe einfach lange den Song nicht herbeimen, weil immer, wenn ich das machen wollte, sind wir viel zu fest, alles ist mir Opsi gekommen, was dann ist passiert. Aber jetzt habe ich den geschrieben, so die Strophen zeigen eigentlich, was ich als Mami alles so hat gedacht, wenn die Leute einfach weiter, die Welt geht einfach weiter und für die bleibt es einfach stehen, weil du hast dann nur noch das im Auge, was er, ob er noch schnauft oder was er noch macht. Und im Refrain will ich einfach sagen, hey, Bübu, lebe dein Leben, ich liebe dein Lachen. Und ja, es hat mir gut getan, den können wir schlussendlich aufs Platz bringen.
1: Das ist eine wunderschöne Nummer. Der ist live aufgenommen worden. Zu welchem Anlass, zu welchem Zeitpunkt?
0: Das waren wir an einem Firmenanlass.
1: Okay.
0: Also wirklich einfach banal. Also es war ein banaler Anlass. Und zum ersten Mal durfte ich den dann singen. Und es war noch speziell. Im Publikum war der Götti von meinem Sohn. Und der hat es also extrem berührt. Er hat ja alles mitbekommen.
1: Ja, das bereicht einem. Das kann ich mir absolut vorstellen, ja. Das wir wollen den Song reinhören. Wenn man jetzt nach dem Song sich gerne informieren möchte, wie es bei dir weitergeht und was bei dir weitergeht, wo macht man das?
0: Am besten geht man auf meine Homepage miriamreiser.ch oder auf Insta, bin ich auch drauf, oder auf Facebook. Bin ich eigentlich überall ein bisschen unterwegs. Gell, mir findet mich noch gut. Oder? Ja.
1: Als Service Biblikort ist schnell Miriam mit I, mit J, Reiser mit Y.
0: Ja, Reiser mit Y und
1: okay. I.
0: Und Miriam ganz simpel.
2: Nur Eis, genau.
1: Aber Reiser Y. Egal I und
0: Y.
1: Also, Miriam Reiser war bei uns im Studio. Wir hören jetzt zum Schluss «Liebe dein Lachen». Miriam, schön bist du da gewesen.
0: Merci viel mal.
1: Jetzt wäre es noch schön, wenn das funktionieren würde, die ganze Sache. Das ist Technik, das ist live. Wir probieren es gerade nochmal. Jetzt geht's los.

0: Wir haben noch Applaus dahinter. Das ist quasi der Beleg dafür, dass eine Live-Aufnahme ist. Miriam Reiser ist das gewesen, mit «Liebe dein Lachen». Wir sind das Mundart-Netzwerk, wir sind ein Verein. Wir gehören dazu und wir haben, für die, die es vorher nicht mitbekommen haben, wir haben, letzte Woche haben wir ganz tolle Sachen gemacht, wir haben Mundart-Börse gemacht.
1: Und letzten Samstag am Egosee in der Garage, beziehungsweise in Kooperation mit dem Verein am See.
0: Das hat gefällt, wie die Sau, also wirklich, weil es ist ja jetzt nicht... Es war jetzt nicht der Ultra-Party-Anlass gewesen. Es ist wirklich klein und fein. Und genau so haben wir das eigentlich auch aufgezogen. Und möchte das sehr gerne weiterführen. Ich habe wirklich das Gefühl, für das noch einmal anzusprechen, ich habe wirklich das Gefühl, dass dort in Art das Potenzial rum ist. Weil, wenn man sich jetzt mal vorstellt, Mundart-Musikerinnen, Mundart-Musiker, die haben ihre Texte, wie zum Beispiel jetzt Miriam Reiser und Trelea und so weiter, das wird man manchmal auch einfach können, irgendwie performen, dann kann man ein YouTube-Video machen oder kann irgendwie, weiss nicht was, sich einen abkrampfen, aber eigentlich ist es ja am geltungsvollsten, wenn man das einfach live kann performen kann, Norbi. Wenn jetzt auch du, der auch Songs hat, du spürst einfach am liebsten das Publikum. Fast lieber vor dir, als das, wenn du die eigene Song in der Kamera rein singst.
2: Ja, total. Also für mich ist es letzten Samstag war für mich ein spezieller Moment gewesen, weil ich habe wirklich einen neuen Song komponiert, der mir mega fest am Herzen liegt. Und dann habe ich eigentlich gefunden, ja, ich mache dort meine Mundart-Songs. Ist leider mein tolles Quartett, Mundart-Quartett Gleis 11 nicht dabei gewesen, weil nicht alle kommen können, sonst wären wir ja dort das Vierte auf der Bühne gewesen. Dann habe ich noch ein paar von meinen Songs gemacht und dann habe ich irgendwie Abend vorher gesagt, so, oh, jetzt kommt mein neuer Song, jetzt tue ich den ausprobieren. Und dann habe ich einfach plötzlich gemerkt, der Song ist mir so dermassen wichtig. Und dann habe ich gefunden, ich mache den jetzt am Anfang, schon den ganzen Tag gebügelt habe, ich mache es am Anfang und dann bin ich dann nicht mehr nervös.
0: Ja.
2: Oder nicht mehr so nervös oder so. Und genau. Dann ist es irgendwie gegangen, glaube ich. Und der Song, der vorher ist gekommen, der ist echt fast weniger gut gegangen, weil ich so nervös war von dem,
0: was er auf den Song konzentriert.
2: Ja, voll. Und dann ist das mal durch gewesen. So habe ich es erlebt. Ja, aber es war cool gewesen. Also es ist echt das Leben. Voilà.
0: Ja, genau.
2: Als Musiker, es hat Emotionen im Spiel, fertig.
0: Ja, wenn es live ist. Wir wollen so eine Mundartbörse nächstes Jahr gerne wieder durchführen. Das Datum ist noch nicht ganz klar, aber wenn das nächste Datum wäre, das seht ihr, wenn ihr entweder regelmässig auf unserer Website schaut oder wenn ihr uns einfach folgt auf unseren Social Media Kanal. Du hast vorhin,
1: oder wenn ihr einfach unsere Radiosendung, die jeder
0: immer wieder hören.
1: Alle vier Wochen am Mittwochabend von 9 bis 11 auf Radio Rabe.
0: Und vielleicht können wir dann sogar bei der nächsten Sendung ein nächstes Datum euch dann, präsentieren. Es lohnt sich, also bei dieser Mundartbörse zu sein. Und du hast die Chance wahrgenommen, Norbi, und hast die neue Song «Lichtblick» hast du performt. Wir ziehen jetzt ein bisschen die Mulecken auf. Du weißt selber auch warum, weil der Titel «Lichtblick» ist ja eigentlich, das ist ja fast ein Gag. Also das für einen Song, so eine fast, ein, kann man sagen, zynisch, nein, ironisch. Nein, es ist eben überhaupt nicht
2: ein sehr schwerer Song. Es ist ein ironischer Rundumschlag, aber gegenüber den Leuten, die mir am Herzen liegen, nicht. Also es ist wie die, die wirklich jetzt ich weiss, dass ein paar jetzt heute zuhören von meinen Leuten, und die wissen ganz genau, die kennen mich. Und es ist nicht gegen die tollen Menschen.
0: Ja.
2: Aber es ist es ist mein mutigster Song von meinem Leben. Das kann ich dir ehrlich sagen.
0: Ich tue das sehr gerne unterschreiben. Es ist ein Wagnis. Du hast dich an die heutige Weltlage eigentlich hergewagt. Und es will wirklich eigentlich auch das Schicksal. Und es ist eigentlich eben nicht einmal ein glücklicher Umstand. Aber du hast den Song geschrieben gehabt, was eigentlich eben schon so ein bisschen, schon vorher doof eigentlich um die Weltlage gestanden ist. Und nachher ist eben letztes Wochenende, haben wir jetzt eben noch im grossen Kanton, haben wir jetzt politisch, haben wir wirklich jetzt einfach auch Wahlergebnis mitbekommen, wo jetzt einfach den Song um einiges aktueller macht. Wollen wir heute schnell reinhören? Weil es geht wir wollen auch noch mit dir über dein Festival reden. Ihr habt absolut richtig gehört. Es gibt nämlich das Wochenende gibt ein Festival. Eins nach dem anderen. Ja, wir hören heute schnell in Song 3. Ist gut?
2: Sehr gerne.
0: Das ist der Harper 7. Hier ist Lichtblick.
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0: applaudieren. Yeah. Es ist zwar kein Live-Song, aber trotzdem, also für einen neuesten Song, Lichtblick vom Harper 7. Du hast einiges vor. Ich weiss gar nicht, wie du das Album machst. Es kommt aber vor, dass wir zusammen telefonieren und dann sagst du, hey, ich bin jetzt gerade an dem und dem dran und dann habe ich noch Schülerin und dann noch einen Schüler und plötzlich, pup, dann kommt irgendwie so eine Aufnahme. Ich weiss nicht, wie du das machst. Du schlafst wahrscheinlich nicht. Ich weiss es nicht. Aber wie dass du noch Zeit findest, für da die Songs aufzunehmen und so, keine Ahnung. Hast du noch irgendwie ein Rezept für Leute, die so emsig unterwegs sind, für dass man die Energie behaltet, die du hast? Kann man das?
1: Ja, also für mich ist ganz eine einfache Botschaft, das ist, Musik ist wirklich mein Leben und wenn es wirklich um Musik geht und das wie im Zentrum ist, dann kann ich schon Energie freisetzen und dann kann ich auch zäh sein und kann tapfer sein und härtere Phasen durchhalten, aber Musik ist einfach mein Leben und ich mache das mega gerne und das kommt wirklich auch von Herzen und die Projekte ich habe schon trainiert, dass ich zu mir schaue. Also, ich muss noch keine Sorgen machen. Ich schaue schon zu mir, aber es ist ein Fakt. Einfach Musik-Fakt. Musik-Fakt einfach.
0: Musik-Fakt.
1: Das ist echt cool.
0: Und darum moderierst du zum Beispiel so etwas wie eine Mundartbörse und dann nimmst du eben so etwas auf wie der Lichtblick, schreibst du dann den Song. Oder, was du machst schon kleine Anlässe.
1: Oh ja, darf ich schnell?
0: Ja, bitteschön.
1: Am Morgen um 3 habe ich das aufgenommen und ich habe vorher eingesungen. Gell? Miriam, sie hockt immer.
0: Sie ist immer noch da.
1: Hey, ja, genau. Ja,
0: absolut.
1: So, genau.
2: Schön brav.
0: Also, ein guter Schüler bist du auch noch. Und
1: du bist ein bisschen besser, bist du auch.
0: Eventmensch bist du. Was natürlich auch für das Mundart-Netzwerk toll ist, dass du auch mit Ideen kommst, wirklich absolut toll sein, wie zum Beispiel mit einem Mundart-Festival, wo du bei dir selber veranstaltest. Also wenn man das zum Beispiel, wenn man jetzt bei mir daheim ein Mundart-Festival mache, in meiner Wohnung. Hä?
3: Das würde ich lustig finden.
0: Ja, also meine Wohnung ist etwa so gross wie das Badzimmer hier von Radio Rabe. So, also wenn man dort ein Mundart-Festival macht, das ist natürlich, kannst du mir Orte schnell erklären, ich weiss es, aber für alle die zuhören. Ein Mundart-Festival bei dir daheim, was heisst das? Was ist bei dir daheim? Das ist ein bisschen mehr als einfach nur irgendwie ein Besenkämmerli.
1: Also der grosse Vorteil ist, dass das Festivalplakat daneben dran hängt, also wenn ich müsste spicken, aber nein, mein Thema ist einfach, das ist mein Kulturlokal, wo ich auch noch im oberen Stock eine Wohnung habe, eine Privatwohnung, und das ist in der Sägengasse 31 in Münsingen. Das ist ein ganz schönes altes Chalet, wo ein riesengroßes Chalet, wo ich einfach im unteren Stock, also im Erdgeschoss, habe ich einfach meine Kursräume und meine Kleinkunstbühne und dort findet es statt. Und es hat einen grossen Garten, wo man grillieren kann. Es wird nächstes Wochenende, also es wird übermorgen wieder schön. Da kann man vorher grillieren bei mir und ein bisschen gemütlich sein. Und dann kommt man rein ins Wohnzimmer. Und dort ist die Kleinkunstbühne und dann gibt es dort Konzerte. Und das ist auch nicht laut, es sind auch keine lauten Bandprojekte, sondern es ist wirklich auch, es sind auch immer alle Nachbarn eingeladen, das ist mir mega wichtig. Einfach, mir ist mega, mega wichtig, eine gute Kommunikation mit den Nachbarn. Die Leute gehen heim und dann die Leute einfach bitte nicht durchschletzen auf dem Heimweg und neben dran abfusen, dort Nachbarn und so. Einfach so ein bisschen der. Und das tue ich auch über das Mikrofon aber immer wieder sagen. Als Veranstalter, genau. Und das ist das Festival und am Freitag und am Samstag, das Wochenende. Genau.
0: Also, ihr habt es richtig gehört. Es gibt also wirklich ein Mundart-Festival für alle die, die das schon vermisst haben. Wir auf jeden Fall, also wir haben auch Pinsel. Wir haben jahrelang haben wir immer schon gesagt, das Mundart-Festival wäre mal gut.
3: Es war immer ein Traum, um das zu machen. Und jetzt haben wir können da starten. Und falls ihr euch jetzt fragt, quasi, hey, das klingt so cool, ich würde auch kommen. Alle Infos findet ihr unter www.mundartnetzwerk.ch. Dort habt ihr das Line-up, dort habt ihr die Zeiten, dort könnt ihr reservieren, wenn ihr reservieren wollt. Also dort findet ihr alles, was ihr für das Festival braucht.
0: Jetzt ist aber einfach das Ding, genau, jetzt ist es sehr gut, dass du das angesprochen hast, weil Norbi, man kann nicht zu 200 kommen.
1: Ja, es ist einfach 30. Ja, also jetzt könnt ihr noch heute oder morgen gehe ich dann einkaufen.
0: Du musst pressieren.
1: Also es hat noch ein bisschen Platz und so. Ja. Und Miriam Reis ist bei dem Samstag. Mhm. übrigens. Und ich spiele mit dem, darf ich schnell fertig sagen?
0: Ja, genau.
1: Am Freitag, also übermorgen, ist zuerst Julian Kloter, ein Newcomer, der Solo spielt. Und er kommen wir mit Gleis 11, mit meinem Mundart-Quartett. Und dann kommst du, Mike Bader, mit deinen tollen Songs, übrigens.
0: Habe ich gar nicht gewusst. Ja, stimmt nicht. Nein, ich freue mich sehr.
1: Und dann am Samstag ist eben zuerst Tolén von Bern mit auch ganz tollen Chansons, eigenen Songs. Und dann kommt Miriam Reiser mit ihrer Background-Sängerin und Pianistin, genau. So ist das.
0: Ja.
1: Und dazwischen wollte ich auch noch schnell sagen, wir haben noch ein bisschen Stress. Der Gleis 11 das, was du vorhin gesagt hast, Gleis 11, da bin ich auch dabei, so von wegen, wann machst du was? Wir haben nachher am Samstag, am Nachmittag noch schnell am Weltmoos-Fest vom 4. ab 2 bis zum 4. ab 4 haben wir noch schnell Hurti einen Auftritt und dann tun wir das Zeug wieder zurücktransportieren und dann geht es bei mir wieder weiter. Also einfach Beat Scheuter, der das organisiert hat, auch einen ganz lieben Gruß an ihn.
0: Ja.
1: Wir freuen uns so fest, dass wir noch nicht dürfen Musik machen. Also wir werden dann eingespielt.
0: Ja. Also, das genau ist gut. So. Also, das ist das Mundart Festival und wenn jetzt hier natürlich die Musik anpreisst, wo während einem ganzen Wochenende wird sein, dann werden wir dich natürlich jetzt nicht in den Abend entlassen, ohne dass du uns noch einen gibst. Hast jetzt deine Gitarre in der Nähe, eigentlich?
1: Ja, also meine Gitarre, ich habe sie vorhin probiert zu stimmen.
0: Also, wir tun heute schnell überbrücken, weil es braucht jetzt natürlich, es braucht logistisch, braucht es heute schnell ein Ding. Aha, du machst es so.
1: Es kennen mich so viele Leute, ich bin sicher.
0: Es soll die nicht wirken mit den Kabeln.
1: Nein, es muss vorher gestimmt sein. Und
3: ich sehe, dass du machst, als würdest du schon das hundertste Mal machen. Das ist super.
0: Was du heute schnell machen könntest, jetzt ist natürlich der Norbi, ist bereits schon begitarrt und so weiter. Könntest du heute schnell um den Tisch um und dann kannst du, wenn du so gut sein am Norbi zu Mick ein bisschen abnehmen. Er kann das sogar mit der eigenen Hand machen. Das,
1: jetzt ist kein Saft.
0: Nein, aber schau, das ist einfach live. Ich bin
3: jetzt
0: extra aufgestanden. Das ist einfach
1: live. Also, wäre das auch etwa gut? So.
0: Das wäre etwa gut.
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0: So, jetzt haben wir noch einen Jingle können abspielen sogar. Und das ist der Kleisel, den du uns spielst.
1: Genau. Da geht etwa so. Sag doch noch etwas, ich bin offiziell, jetzt kommt noch mein Jingle, das muss jetzt echt sein, ich bin offiziell der zweitschlechteste Gitarrist vom Kanton Bern, ist da dazu. Im Kanton Zürich bin ich nur der fünftschlechteste, weil dort hat es ein bisschen mehr Einwohner. Amen. So, jetzt geht's los.

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0: Warte einen Moment.
1: Yeah. Yeah.
2: Danke
1: vielmals. Das ist ein Bluffer, noch mit dem Schluss, dann mit der Bluesharp. Harper 7, merci vielmals. Tut euch eintragen, auf jeden Fall. Und das ist das Mundart Festival, was am Freitag und Samstag gibt. Infos auf mundartnetzwerk.ch oder auf den gängigen Social Media Kanälen, wo wir auch drauf vertreten sind.
3: Das ist
1: ja, genau so. Ja, genau. Ich habe noch einen Seitenblick gemacht. Habe ich gewusst, ob du noch etwas sagen möchtest. Wenn wir jetzt aber schon bei den Veranstaltungen sind.
3: Du hast alle Infos auf dem Schirm.
1: Gut. Und du hast ebenfalls Infos auf dem Schirm, weil wir haben jetzt nämlich gerade von den Veranstaltungen.
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1: Du darfst nur schnell walten. Schalt und walten.
3: Falls ihr jetzt eben nicht als Mundart-Festival in Münzigen geht, könntet ihr als Ersatzprogramm auf Dornach am Samstag, am 12. September in der Wiederkantine ist der Colly Herb zu Besuch. Am 8:30 geht's los. Am Sonntag, am 13. im Casino-Theater Burgdorf gibt es Wilfried Meichtri und Lukas Gerber zu den 90 Jahren Mani Matter. Auch zu diesem Jubiläum haben wir heute schon einiges gehört. Am Donnerstag, am 17. September in Bärenbuchsee spielt FHG und Furaha Juice auf, und zwar im Open Air im Gärtli. Am 7. geht es los. Am Samstag, am 19. September in dem Kunst- und Kulturhaus Vis-à-vis in Bern gibt es den Wortreich Poetry Slam. Auch dort immer wieder ein Besuch wert. Am Donnerstag, am 1. Oktober gibt es in der Mühle Hunziker Tulix. Auch ein Garant für Hits und Güngerparty machen, es lohnt sich. Am Freitag, am 2. Oktober im La Capella es zweites Programm von einer ganz sehr hochgeschätzten Person, und da gehen ganz liebe Grüße von mir raus an sie. Und zwar hat Jovana Nikic ihr zweites Programm am Start, es heisst «Konserviert». Am 8. geht's los.
1: Ja, ja, geil.
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1: Konserviert haben wir ebenfalls, also so ein bisschen ab Konserve in dem Sinn, haben wir für euch jetzt auch noch, was hast du gehabt, Julix? In der Mülli Hunziker?
3: In der Mülli Hunziker, am Donnerstag, 1. Oktober.
1: Das wollen wir hören.
3: Unbedingt.
1: Der hat doch sicher einen neuen Song.
3: Natürlich, auch bei ihm, wie bei allen anderen, die wir heute schon hatten, auch dort ein Garant für immer wieder gute Songs. Sein neuester Wurf heisst «Quer im Bauch», und den hören wir jetzt.

0: Das ist die neue Single von Julex, Quer im Bauch. Und das ist Live-Radio. Das ist Dialekt und mir, die Sendung vom Mundart-Netzwerk. Und wir freuen uns immer wieder, wenn wir Mails bekommen mit irgendwelchen Ankündigungen. Hey, ich habe eine neue Single draussen. Und wir haben dann oben nicht wahnsinnig Platz bei uns in der Sendung, wirklich all die ganzen Singles näher zu spielen. Wir werden in der nächsten Sendung, das kann ich jetzt schon vorausschicken, wir werden einen Song in der nächsten Sendung zum Beispiel können spielen, wenn ich gewusst habe. Stimmt nicht, wenn ich gewusst hätte. So, dann werden wir in der nächsten Sendung spielen. Aber wir kommen jetzt zu einem Song, der auch per Mail uns quasi zugeschoben worden ist.
1: Genau. Wir haben ein ganz liebes Mail bekommen. Und ich habe mich recht gefreut darüber, weil es ist wirklich sehr ein nettes und ein aufgestelltes Mail gewesen. Und es hat vor allem Links dazu gehabt. Nicht nur, wo man die Musik kann hören kann, sondern eben auch, wo man Informationen findet. Und zwar hat uns da der Emanuel Heitz geschrieben. Und er ist mit seiner Band Zauberberg unterwegs. Er kommt aus dem Baselbiet, wenn ich da richtig habe. Eine Basler Band schreibt er da. Ich kann nicht genau sagen, ob es Stadt oder Land. Das ist auch in dem Moment völlig wurscht. Sie haben eine neue Single rausgegeben und hat uns gebeten, die zu spielen. Und als ich die gehört habe, musste ich sagen, mal, das machen wir doch.
0: Hey, auf jeden Fall.
1: Leider, eben, letzte Sendung keinen Platz gehabt, dafür das mal umso lieber, machen wir das natürlich. Der Emanuel Heitz, der ist eine ganz spannende Persönlichkeit. Eben, er war ganz lange Opernsänger gewesen und hat wirklich, also etwa jede grosse Bühne hat er besungen als Opernsänger, hat dann aber eben auch den Pop und Rock müssen sagen, hat er eben schon auch wahnsinnig gern. Und so hat er auch recht früh, also wirklich als Teenie noch, eine Punkband gegründet und ist mit Jazz- und Pop-Trios unterwegs gewesen und so weiter. Also er ist wirklich von A bis Z Vollblut-Musiker, wie es im Buch steht. Und jetzt hat er mit seiner Band Zauberberg ein neues Kapitel aufgetan und sein Album kommt dann irgendwann nächstes Jahr raus, im Frühling.
0: Okay.
1: Aber sie sind jetzt schon gross am Singles rausgehen. Und wir hören von dieser Vorveröffentlichung hören wir den Song «Panther». Und das ist vielleicht ein nachdenklicherer Song, als man es vielleicht erwarten würde. Aber ich würde sagen, hört zu und schaut mal, wie ihr ihn findet auf den Social Media und oder auf allen gängigen Streaming-Plattformen. Emanuel Heitz und Zauberberg. Und da hören wir den Song «Panther».

0: Ihr habt jetzt mal so einen Vorgeschmack gehört jetzt von Panther, Emanuel Heitz und Zauberberg. Das war es mit Dialekt und mir. Und wir hoffen, dass ihr in einen schönen weiteren Abend kommt. Weil, also zwei Stunden lang Mundart und nachher mit diesen ganzen Live-Acts. Das ist ja wirklich die volle Dröhnung eigentlich.
1: Es war so spannend gewesen. Und nochmal ein ganz grosses Merci an alle unsere Gäste, die wirklich alle. Also wir haben ja zum Teil Menschen angefragt, hey, willst du eine Sprachnachricht machen? Oder sollen wir einfach deine Sachen laufen lassen? Und dann habe ich gedacht, nein, wir müssen dabei. Und das ist so schön, weil das heisst, es gefällt ihnen da, sie fühlen sich wohl da und das ist wunderschön. Also das heisst, wenn ihr auch mal wollt, bei uns zu Besuch sein, auf zu Gast kommen oder sei es zum Zuhören oder zum Interview geben oder zum eure neue Musik präsentieren, schreibt uns ungeniert. Wir freuen uns immer um jede Meldung. Und am einfachsten macht ihr das per E-Mail info@mundartnetzwerk.ch.
0: Jetzt habe ich es nicht ganz verstanden, sag es nochmal.
1: info@mundartnetzwerk.ch.
0: Ja, also genau, ob jetzt ihr Mundartkünstlerinnen oder Künstler seid oder ob ihr einfach reines Interesse habt an der Mundartkultur, ihr seid auf jeden Fall bei uns willkommen. Ihr könnt aktiv Mitglied werden, ihr könnt passiv Mitglied werden. Also da ist auf jeden Fall einiges mit dabei.
1: Wir finden es richtig plötzlich für euch.
0: Genau, absolut. Also bei uns, da werden sie geholfen in dem Sinn. Und also es gibt ja wirklich auch einiges an Veranstaltungen, die wir durch das Jahr durch haben. Wir jetzt also in dieser Sendung haben wir heute schnell zurückgeschaut auf die Mundart Börse. Und wir haben aber auch ein Lotto, wo ihr euch gerne auch, also ein Lotto, anstatt mit Zahlen, mit berndeutschen Wörtern. Also leider im Moment noch kein aktuelles Datum, aber eben, wenn ihr uns folgt, es kommt. Wir sind wirklich das ganze Jahr durch, sind wir mit dabei. Wir danken der Relea, die da war, der Miriam Reiser, die heute am Abend da war, und dem Rolf Marti, der zu Gast war, der Norbi, der Harper 7 war bei uns, also eine ganz illustre Runde, die wir hatten. Und dann können wir noch einander danken.
1: Stimmt, merci Mike, das
0: war eine super Sendung. Danke, Binzu, das war eine sehr schöne Sendung. Und es freut mich, dass wir jetzt noch als allerletzten Song der Hufi dürfen spielen. Es ist Herbst geworden und darum spielen wir
1: Herbst. Du hast einfach so Freude, dass endlich Herbst ist.
0: Oh, ja, jetzt spielen wir noch so.
1: Ja, unbedingt.